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1: Im Studio Dirk Justus. Wer den Staat um Steuern betrügt, soll künftig schneller auffliegen und härter bestraft werden. Die Bundesregierung hat dazu jetzt einen Aktionsplan vorgestellt. Bund und Länder sollen künftig enger zusammenarbeiten. Dafür soll es etwa ein gemeinsames Zollzentrum und eine zentrale Datenplattform geben. Außerdem drohen strengere Strafen und Geld oder Vermögen aus Steuerbetrug soll leichter eingezogen werden können. Finanzminister Klingbeil sagt:
2: Wir haben ein gemeinsames, klares Ziel. Die Ehrlichen in unserer Gesellschaft dürfen nicht die Dummen sein. Es geht für mich um Gerechtigkeit. Die wenigen, die betrügen, schaden allen, die ehrlich ihre Steuern zahlen. Und das macht auch den fairen Wettbewerb zwischen Unternehmen kaputt.
1: Die Trockenheit macht vielen Regionen in Deutschland zu schaffen. Einige Städte und Landkreise haben bereits den Wasserverbrauch eingeschränkt. Gleichzeitig steigt die Gefahr von Waldbränden. Im Müritz-Nationalpark steht mittlerweile eine Fläche von über 400 Fußballfeldern in Flammen. Mecklenburg-Vorpommerns Umweltminister Backhaus hofft auf Regen.
3: Kommt wahrscheinlich nicht allzu viel an. Deswegen ist die Hoffnung auf morgen. Wir rechnen mit 12 bis 15 Millimetern. Die Vorhersage sagt das. Ob das denn so eintreffen wird, wissen wir nicht genau.
1: Die Löscharbeiten sind schwierig, weil im Boden alte Munition liegt. 8 Jahre nach dem tödlichen Brückeneinsturz im norditalienischen Genua ist der Mammutprozess vorbei. Die Hälfte der knapp 60 Angeklagten wurde verurteilt. Der Ex-Chef der Autobahngesellschaft muss wegen fahrlässiger Tötung 12 Jahre ins Gefängnis. Laut Ermittlern wurden Instandhaltungsmaßnahmen vernachlässigt. 43 Menschen starben bei dem Einsturz. In Deutschland werden immer mehr Menschen bei E-Scooter-Unfällen verletzt oder getötet. Letztes Jahr ist die Unfallzahl laut Statistischem Bundesamt um fast 40% nach oben gegangen. Die Zahl der Toten ist auf 38 gestiegen. Bei der WM ist eine ungewöhnliche Serie gerissen. Zum ersten Mal seit mehr als 40 Jahren steht kein Spieler des FC Bayern im WM-Finale. Mit Englands Kapitän Harry Kane hat auch der letzte Bayern-Spieler im Turnier den Einzug ins Endspiel verpasst. Seit 1982 war immer ein Bayern-Spieler im WM-Finale vertreten.
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1: Im Studio Dirk Justus. Steuerhinterziehung soll künftig härter bestraft werden. Finanzminister Klingbeil und Justizministerin Hubig wollen die Höchststrafe von 10 auf 15 Jahre Gefängnis erhöhen. Und wer sich selbst anzeigt, soll künftig nicht mehr ohne Strafe davon kommen. Hubig sagt, die Menschen müssen sicher sein, dass Regeln für alle gelten.
2: Steuerkriminalität ist keine Kriminalität der kleinen Leute. Der Verkäufer an der Kasse kann seine Lohnsteuer nicht einfach in eine Briefkastenfirma verlagern. Und die selbstständige Physiotherapeutin erzielt nie genug Einnahmen für illegale Finanzgeschäfte. Und genau deshalb ist es so fatal, wenn Steuerkriminalität im großen Stil ohne spürbare Konsequenzen bleibt.
1: Immer wieder Hitzewellen in Deutschland und das Interesse an mobilen Klimaanlagen für zu Hause wächst. Laut einer Verivox-Umfrage plant inzwischen ein Viertel der Haushalte, so ein Gerät zu kaufen. Gerade Online-Angebote sollte man aber genau prüfen, rät Ingo Wagner von der Verbraucherzentrale. Er sagte uns:
3: Wenn dann so ein kleiner Würfel, der so groß wie ein Handball oder Fußball ist, den ganzen Raum in ein paar Minuten runterkühlen soll, dann ist das definitiv kein Gerät, was das Versprechen erfüllen kann. Und auch bei der Leistung gilt mindestens 60 Watt Kühlleistung pro Quadratmeter, wenn ich den ganzen Raum kühlen will. Ansonsten habe ich halt am Ende einen teuren Ventilator gekauft.
1: Die US-Armee hat erneut den Iran angegriffen, das hat das Regionalkommando bestätigt. Laut iranischen Staatsmedien wurden dabei ein Flughafen und zwei Brücken getroffen. US-Präsident Trump hatte zuletzt mit noch mehr Angriffen auf den Iran gedroht, falls die Gespräche über ein Kriegsende und eine Nutzung der Straße von Hormuz scheitern. Jens Spahn ist Vater und das hat eine Diskussion losgetreten, denn das Kind von Spahn und seinem Mann ist von einer Leihmutter in den USA zur Welt gebracht worden. In Deutschland ist Leihmutterschaft verboten, auch weil Spahns Partei CDU gegen eine Aufweichung ist. Nach fast 30 Jahren steht das Highfield Festival vor dem Aus. Laut Veranstaltern soll es im August zum vorerst letzten Mal bei Leipzig stattfinden. Ob und wann es weitergeht, ist offen. Als Grund werden veränderte Rahmenbedingungen genannt. Viele Festivals leiden unter stark gestiegenen Kosten.
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1: Im Studio Dirk Jostes, schönen guten Morgen. Wer den Staat um Steuern betrügt, soll künftig schneller auffliegen und härter bestraft werden. Die Bundesregierung hat dazu jetzt einen Aktionsplan vorgestellt. Bund und Länder sollen künftig enger zusammenarbeiten. Dafür soll es etwa ein gemeinsames Zollzentrum und eine zentrale Datenplattform geben. Außerdem drohen strengere Strafen und Geld oder Vermögen aus Steuerbetrug soll leichter eingezogen werden können. Finanzminister Klingbeil sagt:
2: Wir haben ein gemeinsames, klares Ziel. Die Ehrlichen in unserer Gesellschaft dürfen nicht die Dummen sein. Es geht für mich um Gerechtigkeit. Die wenigen, die betrügen, schaden allen, die ehrlich ihre Steuern zahlen. Und das macht auch den fairen Wettbewerb zwischen Unternehmen kaputt.
1: Die Trockenheit wird in Deutschland immer spürbarer. In Dresden liegt der Pegel der Elbe zum Beispiel nur noch bei rund 60 Zentimetern. Und auch München greift ein. Dort gelten Einschränkungen beim Wasserverbrauch. Zum Beispiel beim Bewässern von Gärten. Finn Riebesel, Freundlieb.
3: Wasser ist keine unendliche Ressource, warnt Städtetag-Hauptgeschäftsführer Schuchardt in den Funke-Zeitungen. Rund 80 Kommunen mussten ihm zufolge in den vergangenen Hitzesommern die Wassernutzung bereits einschränken. Und die Trockenheit verschärft auch die Waldbrandgefahr. Im Müritz-Nationalpark in Mecklenburg-Vorpommern steht inzwischen eine Waldfläche so groß wie 400 Fußballfelder in Flammen. Die Löscharbeiten sind schwierig, weil im Boden alte Munition liegt.
1: 8 Jahre nach dem tödlichen Brückeneinsturz im norditalienischen Genua ist der Mammutprozess jetzt zu Ende gegangen. Unter anderem muss der Ex-Chef der Autobahngesellschaft wegen fahrlässiger Tötung 12 Jahre ins Gefängnis. Bei dem Einsturz waren 43 Menschen gestorben. Laut Ermittlern waren Instandhaltungsmaßnahmen vernachlässigt worden. In Deutschland werden immer mehr Menschen bei E-Scooter-Unfällen verletzt oder getötet. Letztes Jahr ist die Unfallzahl laut Statistischem Bundesamt um fast 40% nach oben gegangen. Die Zahl der Toten ist auf 38 gestiegen. Bei der WM ist eine ungewöhnliche Serie gerissen. Zum ersten Mal seit mehr als 40 Jahren steht kein Spieler des FC Bayern im WM-Finale. Mit Englands Kapitän Harry Kane hat auch der letzte Bayern-Spieler im Turnier den Einzug ins Endspiel verpasst. Seit 1982 war immer ein Bayern-Spieler im WM-Finale vertreten.
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1: Im Studio Dirk Jostes, schönen guten Morgen. Steuerbetrüger sollen künftig härter bestraft werden. Das sieht unter anderem ein neuer Aktionsplan gegen Steuerkriminalität von Finanzminister Klingbeil und Justizministerin Hubig vor. Jana Klonikowski berichtet.
2: In Zukunft soll die Höchststrafe für Steuerhinterziehung bei 15 Jahren liegen. Bisher sind das 10. Und wer sich selbst anzeigt, soll nicht mehr straffrei davonkommen. Um besser gegen Steuerbetrüger vorgehen zu können, soll außerdem der Zoll gestärkt werden. Und ein neues Zentrum soll dafür sorgen, dass Steuerfahnder aus den Bundesländern und Analysten aus dem Bund besser zusammenarbeiten. Es geht um Gerechtigkeit, sagt Finanzminister Klingbeil. Die Ehrlichen dürfen nicht die Dummen sein.
1: Hitzewellen in Deutschland werden immer häufiger und wer da auf der Suche nach Abkühlung ist, sollte aufpassen. Im Internet gibt's unzählige Angebote für Klimaanlagen, die niemals das halten können, was sie versprechen. Das Problem ist zuletzt größer geworden, sagte uns Ingo Wagner von der Verbraucherzentrale.
3: Wir stellen da in den letzten Jahren schon eine Steigerung fest. Also in der Beratung gab's vor wenigen Jahren eigentlich überhaupt keine Anfragen dazu. Also wenn Hitzewellen kommen, dann sehen wir online auf allen möglichen Websites und bei Social Media einfach unglaublich viel Werbung für Geräte, deren Nutzen, na sagen wir mal, mindestens zweifelhaft ist.
1: Die US-Armee hat erneut den Iran angegriffen, das hat das Regionalkommando bestätigt. Laut iranischen Staatsmedien wurden dabei ein Flughafen und zwei Brücken getroffen. US-Präsident Trump hatte zuletzt mit noch mehr Angriffen auf den Iran gedroht, falls die Gespräche über ein Kriegsende und eine Nutzung der Straße von Hormuz scheitern. Jens Spahn ist Vater und das hat eine Diskussion losgetreten, denn das Kind von Spahn und seinem Mann ist von einer Leihmutter in den USA zur Welt gebracht worden. In Deutschland ist Leihmutterschaft verboten, auch weil Spahns Partei CDU gegen eine Aufweichung ist. Die FIFA plant immer mehr Show in der Halbzeitpause des WM-Endspiels. Neben Shakira treten auch Justin Bieber und BTS auf. Mindestens 20 Minuten soll die Show offenbar gehen. Einige Experten rechnen eher mit 30. Im Regelwerk sind aber nur 15 erlaubt, es sei denn, der Schiedsrichter stimmt zu.
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3: Im Studio Holger Dilk, schönen guten Morgen. Hersteller zuckergesüßter Getränke sollen künftig eine neue Steuer zahlen. Der Bund erwartet dadurch rund 650 Millionen Euro Einnahmen. Dirk Justus.
4: Gesundheitsministerin Nina Wagen bestätigte die Pläne dem Redaktionsnetzwerk Deutschland. Die Details stimmt sie noch mit dem Finanzministerium ab. Grundlage sollen Vorschläge einer eingesetzten Expertenkommission sein. Getränke mit mehr Zucker sollen dabei stärker besteuert werden. Die zusätzlichen Einnahmen sollen den Versicherten zugutekommen. Dafür erhält die Krankenversicherung mehr Geld aus Steuermitteln.
3: Bezahlen per Smartphone wird in Deutschland immer beliebter. In einer aktuellen Postbank-Digitalstudie hat knapp die Hälfte der Befragten gesagt, dass sie mit Handy oder Smartwatch bezahlen. Vergangenes Jahr war es noch ein Drittel. Unter 40-Jährige nutzen Mobile Payments sehr viel öfter als Ältere. Die Pläne der Bundesregierung, stärker gegen Steuerbetrug vorzugehen, kommen gut an. Die Organisation Finanzwende, aber auch die Grünen begrüßen sie. Union und SPD wollen unter anderem härtere Strafen, ein gemeinsames Zollzentrum und eine zentrale Datenplattform. Florian Köbler von der Deutschen Steuergewerkschaft spricht bei NTV von einem guten Signal.
5: Jetzt gilt es vor allen Dingen, Geschwindigkeit an den Tag zu legen, denn wir sprechen davon, dass wir jährlich ungefähr 100 Milliarden an Steuergeldern verlieren. Also die bleiben dem Fiskus vorenthalten. Das heißt, jeden Tag 280 Millionen und die gilt es jetzt reinzuholen. Und zwar mit moderner Technik, aber vor allen Dingen braucht es natürlich auch das Personal.
3: Der Waldbrand im Müritz-Nationalpark breitet sich weiter aus. Mehr als 300 Hektar Wald, das sind über 430 Fußballfelder, stehen inzwischen in Flammen. Weil im Boden alte Munition liegt, gestalten sich die Löscharbeiten schwierig. Fast 400 Einsatzkräfte kämpfen gegen das Feuer. US-Präsident Trump ist am Sonntag beim Finale der Fußball-WM dabei. Laut Weißem Haus werde sich Trump das Spiel zwischen Spanien und Argentinien persönlich anschauen. Für den US-Präsidenten ist das nicht ganz ohne Risiko. Als er im vergangenen Jahr das Finale der Club-WM besuchte, wurde Trump von Fans ausgebuht.
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6: 6:03 geht los mit der A9 Richtung Berlin zwischen Rastplatz Pörstental und Kreuz Rippachtal. Ungesicherte Unfallstelle auf der linken Spur. B81 Richtung Magdeburg in der Ausfahrt Wandsleben, defekter LKW. Blitzer. A2 Richtung Berlin hinter Allerengersleben und noch einer Höhe Rasthof Buckautal. A36 Richtung Braunschweig, Höhe Wernigerode Nord. In Süpplingen Richtung Bodendorf wird geblitzt. In Halle Alte Schmiede, Magdeburger Chaussee stadteinwärts, Trotaer Straße und am Ortsausgang Ilsenburg Richtung Stapelburg. Und echt, her damit, kostenfrei. Die Rockline 0800 1 640 640. Oder per WhatsApp die Infos rockland.fm. Euch eine gute und sichere Fahrt.
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6: Mehr Wolken als Sonne heute und es sind Gewitter unterwegs. Ne? Vielleicht habt ihr gedacht, die Straßenlaterne ist im Eimer hier. Heute Nacht, wenn es mal so ein bisschen geflackert hat. Nee, da war schon was im Kommen. Und im Tagesverlauf kommen da immer weitere. Wir messen im Moment hier, was machen wir denn da? Jarmo bei Lotharstadt Wittenberg 18, habe ich gesagt? Habe ich schon gesagt? Auf jeden Fall kommt da was weiteres. Und es wird heute so schwül warm mit bis zu 30 Grad. Und wo schwül ist, da kann auch mal ungemütlich werden. Ne? Wenn es euch erwischt, dann gibt es heftigen Starkregen, Sturm und so weiter und so fort, was so ein Gewitter so richtig ausmacht. Das beruhigt sich dann aber wieder. Der Samstag, Sonne-Wolken-Mix, 26 Grad, angenehm. Sonntag auch.
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6: Angenehm, ist ein schönes Wort, finde ich, ne? Angenehm, ich kann damit leben, mit den Stones, angenehm, dem Proclaimers, auch angenehm. Iron Maiden, mehr als angenehm. Ich bin Ted Stanetzky, angenehm.
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Ferienjobs. Wer anders als die Rolling Stones mit Start Me Up hier auf Rockland, hier bei den größten Rocksongs aller Zeiten, 6:11. Und ich weiß, dass die Stones-Fans in diesen Tagen nichts anderes tun, als Foreign Tongues, die neue Scheibe, rauf und runter zu hören, am besten als Vinyl-Schätzchen. Ist ja wieder mehr als en vogue. Ich habe sie immer geliebt und ich sammle sie immer noch. Und ich weiß noch ganz genau, wenn ich eine neue Scheibe hatte, habe ich meine Mutter nervlich fertig gemacht. Dann habe ich die durchgehört, eine Nadel angesetzt vorne und wenn hinten zu Ende war, B-Seite, eine Nadel angesetzt vorne, wenn hinten zu Ende war, wieder umgedreht die Scheibe, wieder A-Seite angesetzt und das stundenlang. Und irgendwann stand sie seufzend, fast schon weinend im Zimmer und sagte, wie oft denn noch? Und ich sagte, komm, einmal muss noch sein, die Scheibe ist wirklich richtig geil. Wenn man Scheiben geil findet, müssen die. Genau wie Asia, Heat of the Moment, Iron Maiden hier, Run to the Hills. Schönen guten Morgen, komm gut durch.

Asia's Heat of the Moment um 19 nach 6. Die Hitze des Momentes. Das ist der dampfende Kaffee. Jetzt, hier, gerade. Vor mir, vor euch auch. Oh, der erste Schluck des Tages ist immer der schönste. Und der hält so. Ne? Der zieht einen rein in den neuen. Und es ist ein Freitag. Wird ein Freitag. Wettertechnisch vielleicht nicht ganz so. Wir checken die Lage mal für euch in etwas mehr als 8 Minuten. Aber bis dahin. Europe, rock the night and the sweet. 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

Soundcheck Tour. Don't rock the night, we rock the morning. Und wie wir das machen, hier ist Rockland. Huey Lewis mit The News. Alle am Start nach halb hier mit Stuck With You. Da kommen noch viele mehr dazu. 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

0: 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Hallo um 6:30. 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
1: Im Studio Holger Dilk, schönen guten Morgen. Hersteller zuckergesüßter Getränke sollen künftig eine neue Steuer zahlen. Der Bund erwartet dadurch rund 650 Millionen Euro Einnahmen. Dirk Justus.
2: Gesundheitsministerin Nina Wagen bestätigte die Pläne dem Redaktionsnetzwerk Deutschland. Die Details stimmt sie noch mit dem Finanzministerium ab. Grundlage sollen Vorschläge einer eingesetzten Expertenkommission sein. Getränke mit mehr Zucker sollen dabei stärker besteuert werden. Die zusätzlichen Einnahmen sollen den Versicherten zugutekommen. Dafür erhält die Krankenversicherung mehr Geld aus Steuermitteln.
1: Bezahlen per Smartphone wird in Deutschland immer beliebter. In einer aktuellen Postbank-Digitalstudie hat knapp die Hälfte der Befragten gesagt, dass sie mit Handy oder Smartwatch bezahlen. Vergangenes Jahr war es noch ein Drittel. Unter 40-Jährige nutzen Mobile Payments sehr viel öfter als Ältere. Die Pläne der Bundesregierung, stärker gegen Steuerbetrug vorzugehen, kommen gut an. Die Organisation Finanzwende, aber auch die Grünen begrüßen sie. Union und SPD wollen unter anderem härtere Strafen, ein gemeinsames Zollzentrum und eine zentrale Datenplattform. Florian Köbler von der Deutschen Steuergewerkschaft spricht bei NTV von einem guten Signal.
3: Jetzt gilt es vor allen Dingen, Geschwindigkeit an den Tag zu legen, denn wir sprechen davon, dass wir jährlich ungefähr 100 Milliarden an Steuergeldern verlieren. Also die bleiben dem Fiskus vorenthalten. Das heißt, jeden Tag 280 Millionen und die gilt es jetzt reinzuholen. Und zwar mit moderner Technik, aber vor allen Dingen braucht es natürlich auch das Personal.
1: Der Waldbrand im Müritz-Nationalpark breitet sich weiter aus. Mehr als 300 Hektar Wald, das sind über 430 Fußballfelder, stehen inzwischen in Flammen. Weil im Boden alte Munition liegt, gestalten sich die Löscharbeiten schwierig. Fast 400 Einsatzkräfte kämpfen gegen das Feuer. US-Präsident Trump ist am Sonntag beim Finale der Fußball-WM dabei. Laut Weißem Haus werde sich Trump das Spiel zwischen Spanien und Argentinien persönlich anschauen. Für den US-Präsidenten ist das nicht ganz ohne Risiko. Als er im vergangenen Jahr das Finale der Club-WM besuchte, wurde Trump von Fans ausgebuht.
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4: Rock on um 6:35 mit einem dicken Ausrufezeichen für die Landstraße zwischen Rennau und Neindorf. Da liegt Höhe Uri, ein totes Tier, ganz frisch reingekommen. Jetzt geht's auf die A9 Richtung Berlin. Zwischen Rastplatz Pörstental und Kreuzrippachtal ein Unfall auf der linken Spur. Achtung, auch hier, das war's. Alles andere okay, Blitzer. A2 Richtung Berlin, hinter Allerinnersleben und noch einer höherer Stätte Buckautal. A36 Richtung Braunschweig, Höhe Wernigerode Nord. In Süpplingen Richtung Bodendorf wird geblitzt. In Halle Alte Schmiede, Magdeburger Chaussee stadteinwärts, Trotaer Straße. Alles Anhänger. Anhänger der Rockline? Gerne. Hier, zack, anrufen wir. Was ist? Kostenfrei, klar. 0800 1 640 640 oder per WhatsApp. Die Infos rockland.fm. Danke fürs Melden. Euch allen eine gute und sichere Fahrt.
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4: Ah, ist so mischig. Mehr Wolken als Sonne heute.

heute erste Schauer und Gewitter sind unterwegs. Es wird schwül warm, so 38 Grad. Und damit sagt dann dieser Hitze-Hochsommer der letzten Tage auch Bye-Bye. Scheuer bei Köthen jetzt aktuell 20 Grad. Das Bye-Bye geht dann morgen so ein bisschen anders weiter. In der Nacht gibt es schon ein paar Schauer, ein paar kleine Gewitter. Ne? Manchmal blitzt es ein bisschen, Krawums kann es machen, aber örtlich sehr begrenzt. Und der Samstag dann Mix aus Sonne und Wolken, noch angenehme 26 Grad. Der Sonntag aber wieder wolkiger und dann doch kühler, 21 Grad. Egal, shit, was drup. Wir haben immer Hitzewelle hier, ne? Die größten Rocksongs aller Zeiten, die machen das. Das ist Rockland. Nur wir sind so. Nur wir spielen das. Ich bin Ted Stanetzky. Rock'n'Roll macht alle toll.

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0: 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Ja, Songs singen im Stadion macht Bock, beim Fussi und so. Ich weiß noch, als kleiner Knirps habe ich als einer der ersten gelernt, Schiri, wir wissen, wo dein Auto steht, Verbus und Bahn. Ne? Die Männer und Frauen mit der Pfeife, die kriegen es gerne ab, egal in welcher Liga, egal in welchem Land. Und das ist auch beim Krönungswettbewerb bei der Fußball-Weltmeisterschaft nicht anders. Thilo Vogelsang.
2: Nach den bisherigen 100 Spielen dieser WM gab es oft Diskussionen um die Schiedsrichterleistungen der jeweiligen Begegnung. Irgendwie gehört das auch zu den Emotionen des Fußballs dazu. Allerdings eskalierte das bei der WM schon etwas. So sehr, dass offiziell Protest gegen die Wertung eines Spiels eingelegt wurde, weil angeblich der Schiedsrichter spielentscheidende Situationen nicht korrekt bewertet haben soll. Aber es gab auch Kritik, die der FIFA zu weit ging. Wie etwa die Unterstellung, Argentinien würde absichtlich durch FIFA und Schiedsrichter bevorzugt. Dagegen will der Weltverband nach der WM vorgehen und bisher noch nicht weiter benannte Sanktionen verhängen. In New York, wo am Sonntag das WM-Finale ausgetragen wird, herrscht zurzeit dicke Luft. Die Bewohner sind aufgefordert worden, ihre Häuser möglichst nicht zu verlassen, Luftfilter zu nutzen und Masken zu tragen. Hintergrund ist die Luftqualität, die durch Waldbrände in Kanada und Minnesota von New Yorks Gouverneurin als ungesund eingestuft worden ist.
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ist ein Stichwort. 6.50 Uhr. Wenn euer Timing noch steht, gut. Wenn euer Timing kacke ist, weil vor 2 Minuten der Bus fuhr, Mist. Aber wir haben was, das nimmt alles Timing weg. Das hebt alles aus den Angeln. Meatloaf, Paradise by the Dashboard Light. Jetzt hier auf Rockland. 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

0: Leute mit. Oder bei dem hier. Dann machen wir alle zusammen mit. Oh, kann man schön Luftgitarre spielen. Bette Midler's Beast of Burden. Voll nach 7. 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
9: Im Studio Holger Dilk, schönen guten Morgen. Die Grünen und die Organisation Finanzwende begrüßen die härtere Gangart der Bundesregierung gegen Steuerbetrüger. Die Deutsche Steuergewerkschaft spricht von einem guten Signal. Unter anderem sieht der Aktionsplan höhere Strafen und bessere Vernetzung der Behörden vor. Die Steuergewerkschaft fordert, dass alles schnell umgesetzt wird. Der DSTG-Vorsitzende Florian Köbler sagte bei NTV:
10: Wir müssen die Ehrlichen von bürokratischen Lasten entlasten. Also Stichwort eine möglichst einfache Steuererklärung. Und das Personal, das in den Finanzämtern vorhanden ist, das soll sich auf die Fälle konzentrieren, wo wirklich ja, Steuern hinterzogen werden, zum einen. Aber zum anderen vor allen Dingen, wo eben der faire Markt mit Füßen getreten wird.
9: Heftige Unwetter haben im Südwesten Deutschlands Schäden angerichtet. Bäume wurden umgerissen und Dächer beschädigt. In Ulm krachte ein Baum auf ein fahrendes Auto. Verletzt wurde niemand. Laut deutschem Wetterdienst brachte eine sogenannte Superzelle Orkanböen und große Hagelkörner. Hersteller stark gezuckerter Getränke sollen künftig eine neue Steuer zahlen. Das hat Gesundheitsministerin Nina Wagen dem Redaktionsnetzwerk Deutschland bestätigt. Der Bund erwartet dadurch rund 650 Millionen Euro. Das Geld soll über höhere Steuerzuschüsse an die Krankenkassen den Versicherten zugutekommen. Getränke mit mehr Zucker sollen stärker belastet werden. Grundlage sind Vorschläge einer Expertenkommission. Die Details klärt Wagen noch mit dem Finanzministerium. US-Präsident Trump hat seine Rede an die Nation dazu genutzt, erneut das US-Wahlsystem zu kritisieren. Es sei anfällig für Manipulation und Korruption, das zeigten neue US-Geheimdienstinformationen. Konkrete Belege dafür nannte Trump nicht. China und andere Länder hätten aber versucht, sich in die Wahlen einzumischen. Das Finale der Fußball-WM am Sonntag ist eine Premiere. Zum ersten Mal überhaupt treffen in einem WM-Endspiel der amtierende Weltmeister und der amtierende Europameister aufeinander. Argentinien hat gegen Spanien außerdem die Chance, als erstes Team seit mehr als 60 Jahren den Titel zu verteidigen. Im Übrigen unter den Augen von US-Präsident Trump, der sich zum Endspiel angemeldet hat.
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3: Die nächsten Nachrichten wieder in einer halben Stunde.
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11: Hallo um 7:03 mit gar nichts, alles gut, überall freie Fahrt, Blitzer. A2 Richtung Berlin, hinter Allerengersleben und einer Hörerstätte Buckautal. A36 Richtung Braunschweig, Höhe Wernigerode Nord, in Süpplingen Richtung Bodendorf wird geblitzt. In Halle auf der Volkmannstraße, der Magdeburger Chaussee stadteinwärts und der Trotharstraße. Noch mehr dann her, kostenfrei, die Rockline 0800. 1-640-640 oder WhatsApp. Alle Infos rockland.fm. Gute Fahrt.
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11: Mehr Wolken als Sonne. Und ein bisschen erste Schauer und Gewitter, die im Tagesverlauf so rüberkommen. Also die Bayern pusten uns da was hoch. Ja, Wahlitz bei Gommern jetzt 19 Grad. Es wird schwül im Laufe des Tages, 30 Grad. Und damit sagt dieser Hitzetag auch Bye-Bye. Oder für die letzten Hitzetage, denn jetzt wird es wieder ein bisschen unbeständiger. So ab morgen dann. Morgen ist noch so ein Sonne-Wolken-Date, 26 Grad. Da denkt man, jo, aha. Aber der Sonntag, deutlich wolkiger, schauriger, 21 Grad und windiger.
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11: Wir machen Wind hier aus den Boxen raus. Wir haben die geilsten Windmaschinen überhaupt. Das sind Turbo-Typen. Genesis, ELO, Gotthard, Bette Midler und mehr. Ich bin Ted Stanetzky, hallo.
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0: Hey, um 6:11 Rockland hier. Die größten Rocksongs aller Zeiten am Freitag, am 17. Juli. Noch 3 Tage, dann ist es soweit. Sagen wir 1, 2, doch, da, doch, doch. Ich zähle richtig. Zählen kann ich noch. Er vielleicht nicht so. Denn er erzählt gerne komische Geschichten. Und er hat überhaupt keine Ahnung von dem Spiel. Aber er weiß, da gucken viele zu. Und wenn viele zugucken, fühlt er sich angeguckt. Und das liebt er. Der Donald ist dabei beim Fußball-Weltmeisterschafts-Endspiel Spanien gegen Argentinien. Sonntagabend unserer Zeit in New York City. Donald, die werden alle auspfeifen dich. Alle, die flöten dann alle. Was sagst du denn? Du hast dir selber eine Schiri-Trillerpfeife von Infantilio besorgen lassen in Gold und die ist verdammt laut und...
1: Oh, oh, oh. Anmachen, laut machen können wir auch hier.
0: Bette Midler's Beast of Burden.

immer nie, welche der beiden geilen Gitarren ich spielen soll. Ich hänge mir einfach einen Doppelhalsige oben und spiele beide Riffs parallel. Luftgitarren-like. Das geht immer. 19 nach 7. Geht eigentlich gar nicht. Viel zu früh, aber geht doch ganz gut. Mit den größten Rocksongs aller Zeiten. Auf geht's. Das ist Rockland. Mach an und laut.

0: Wann singt es? Einen der größten Rocksongs aller Zeiten. Freut euch auf Bon Jovi, Living on a Prayer, hier nach Halb. Das ist Rockland. Nur wir spielen sowas. Nur wir sind so.
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2: Hallo um 7:30. 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
3: Im Studio Holger Dilk, schönen guten Morgen. Die Grünen und die Organisation Finanzwende begrüßen die härtere Gangart der Bundesregierung gegen Steuerbetrüger. Die Deutsche Steuergewerkschaft spricht von einem guten Signal. Unter anderem sieht der Aktionsplan höhere Strafen und bessere Vernetzung der Behörden vor. Die Steuergewerkschaft fordert, dass alles schnell umgesetzt wird. Der DSTG-Vorsitzende Florian Köbler sagte bei NTV:
4: Wir müssen die Ehrlichen von bürokratischen Lasten entlasten. Also Stichwort eine möglichst einfache Steuererklärung. Und das Personal, das in den Finanzämtern vorhanden ist, das soll sich auf die Fälle konzentrieren, wo wirklich Steuern hinterzogen werden, zum einen. Aber zum anderen vor allen Dingen, wo eben der faire Markt mit Füßen getreten wird.
3: Heftige Unwetter haben im Südwesten Deutschlands Schäden angerichtet. Bäume wurden umgerissen und Dächer beschädigt. In Ulm krachte ein Baum auf ein fahrendes Auto. Verletzt wurde niemand. Laut deutschem Wetterdienst brachte eine sogenannte Superzelle Orkanböen und große Hagelkörner. Hersteller stark gezuckerter Getränke sollen künftig eine neue Steuer zahlen. Das hat Gesundheitsministerin Nina Wagen dem Redaktionsnetzwerk Deutschland bestätigt. Der Bund erwartet dadurch rund 650 Millionen Euro. Das Geld soll über höhere Steuerzuschüsse an die Krankenkassen den Versicherten zugutekommen. Getränke mit mehr Zucker sollen stärker belastet werden. Grundlage sind Vorschläge einer Expertenkommission. Die Details klärt Wagen noch mit dem Finanzministerium. US-Präsident Trump hat seine Rede an die Nation dazu genutzt, erneut das US-Wahlsystem zu kritisieren. Es sei anfällig für Manipulation und Korruption, das zeigten neue US-Geheimdienstinformationen. Konkrete Belege dafür nannte Trump nicht. China und andere Länder hätten aber versucht, sich in die Wahlen einzumischen. Das Finale der Fußball-WM am Sonntag ist eine Premiere. Zum ersten Mal überhaupt treffen in einem WM-Endspiel der amtierende Weltmeister und der amtierende Europameister aufeinander. Argentinien hat gegen Spanien außerdem die Chance, als erstes Team seit mehr als 60 Jahren den Titel zu verteidigen. Im Übrigen unter den Augen von US-Präsident Trump, der sich zum Endspiel angemeldet hat.
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5: 7:58 geht los mit der A36 Richtung Braunschweig. Die ist zwischen Stapelburg und Abbenrode nach Unfall gesperrt. Die Umfahrung ab Ilsenburg und das war's auch. Alles andere okay, gute Fahrt, freie Fahrt, Blitzer. A2 Richtung Berlin. Einer hinter Allerengersleben, noch einer Höhe Raststätte Buckautal. Von der A9 zur A14 Richtung Dresden im Schkeuditzer Kreuz wird geblitzt. A36 Richtung Braunschweig, Höhe Wernigerode Nord. In Süpplingen Richtung Bodendorf. In Halle auf der Volkmannstraße, der Magdeburg Burger Chaussee statt einwärts, der Trotha-Straße. Noch was, einwärts, seitwärts, rückwärts, vorwärts, irgendwie. Einfach anrufen, kostenfrei. Die Rockline 0800, dann die 1, dann 640 und nochmal die 640. Lieber per WhatsApp? Geht auch, der Nico macht's regelmäßig. Freuen wir uns immer. Dilli, dilli, dip. Und die Nummer, achso, rockland.fm. Einfach abschreiben, abspeichern und die andere noch dazu. Drin sein in der Band, okay? Euch allen eine gute und sichere Fahrt.
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5: Heute mehr Wolken als Sonne. Erste Schauer und Gewitter sind auf dem Weg und die kommen so örtlich. Ne? Wenn örtlich, dann aber richtig. Alarm! Ne? Ist aber immer woanders. Also nie bei euch. Hoffentlich. Ich drück die Daumen. Kann keiner vorhersagen. Das Nudelwasser-Plopp-Prinzip. Ne? Wenn ihr Wasser zum Kochen bringt, wo kommt die erste Blase? Keiner weiß es. Genauso ist es bei Gewittern. Die ziehen so von Südwesten einmal quer rüber. Vielleicht lassen die uns auch komplett in Ruhe. Auf jeden Fall wird es schwül heute. Bis zu 30 Grad sind drin. Wir messen im Moment in Frankleben bei Merseburg 21 Grad. Und dann ist die Hitze erstmal vorbei. Morgen wird es ein angenehmer Samstag. Schöner Sonne-Wolken-Mix, 26 Grad. Und viele werden sagen, ja, so bleiben. Macht er aber nicht. Der Wettermann oder die Wetterfrau. Der Sonntag wolkiger, örtlich Schauer, windiger 21 Grad. Hier, das bleibt. Das ist Rockland. Das sind die größten Rocksongs aller Zeiten. Ich bin Ted Stanetzky. Hallo.

0: Das ist der Sound von Rockland. Die größten Rocksongs aller Zeiten in den Startlöchern Van Halen mit Jump und Theory of a Dead Man, Shape of My Heart.
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0: Das ist die Lage am Morgen, wo es einige Zeitgenossen gibt, die sagen, ich verstecke mich unterm Sofa. Da kann mich keiner sehen und da bin ich sicher. Oder andere bleiben den ganzen Tag im Auto sitzen. Ja, da ist man noch sicherer. Faradayscher Käfig, habe ich irgendwann mal in Physik gelernt. Genau, denn es kann Gewitter geben. Sommergewitter, so ganz normale, die kann es geben. Aber egal, wo du dich versteckst, die sind auch dabei. Diese komischen kleinen Mini-Gewitterfliegen. Was machen die eigentlich, immer wenn Gewitter kommt? Wo kommen die so plötzlich her? Thorsten Rössler.
2: Ja, wie so oft an dieser Stelle, erstmal ein bisschen Klugscheißer-Latein. Thysanoptera, so lautet der wissenschaftliche Name der kleinen Quälgeister. Auf Deutsch werden sie auch Fransen, Flügler oder Tripse genannt. Dass sie uns besonders bei Gewitter umschwirren, hat mit dem Luftdruck und mit elektrischer Ladung zu tun. Der Druck ist kurz vorm Gewitter sehr niedrig, die Ladung sehr hoch. Beides zusammen lässt diese sehr leichten Insekten nach unten bis in unseren Lebensbereich abschwirren. Wir schwitzen, sie kleben auf unserer Haut und dann beißen sie zu mit ihren Mundwerkzeugen. Warum? Weil sie es können. Sinn hat's nicht, sie saugen kein Blut, sind nur lästig. Normalerweise verschwinden die Gewitterfliegen von alleine. Sitzen sie auf Zimmerpflanzen, solltet ihr sie abspülen.
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sehe viele wirklich so am frühen Morgen. Ich kachle immer hier auf dem Weg zum Funkhaus an einem Fitnessstudio vorbei. So, na, es ist 4:30. Und da sind die. Die machen da schon. Verrückt. 8:09. Das ist auch verrückt hier. Das sind die größten Rocksongs aller Zeiten. Das ist Rockland. Mach an und laut für Pink Floyd. Und hier ist Sniffin' the Tears mit der legendären Autobahn.

0: der größten Rocksongs aller Zeiten. Der gehört dazu. Hungry Heart, Bruce Springsteen und die E Street Band. Voll ausgespielt nach 8 Uhr. Das ist hier, das ist da, nirgendwo. Also ihr wisst schon, also sowas machen nur wir. Jawohl, ja.
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5: Deutschlands kleinste Kirche aus Holz steht im Harz. Und zwar in Elend. Um zu sparen, hatte man da 1896 komplett auf Stein verzichtet und schön klein gebaut.
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7: Im Studio Holger Dilk, schönen guten Morgen. Jens Spahn ist Vater geworden und das hat eine Diskussion losgetreten, denn das Kind von Spahn und seinem Mann ist von einer Leihmutter in den USA zur Welt gebracht worden. Imme Kasten.
8: Ja, und hier in Deutschland ist Leihmutterschaft ja verboten, auch weil Spahns Partei, die CDU, klar dagegen ist, dieses Verbot aufzuheben oder aufzuweichen. Auch Spahn selbst hatte sich vor einigen Jahren noch deutlich gegen Leihmutterschaft ausgesprochen. Kritiker sagen jetzt, Spahn umgehe Verbote, die er und seine Partei für alle anderen in Deutschland aufstellen. In den USA ist Leihmutterschaft in einigen Bundesstaaten erlaubt.
7: Die geplante Zuckersteuer soll kommendes Jahr rund 650 Millionen Euro einbringen. Besteuert werden zuckergesüßte Getränke, sagte Gesundheitsministerin Warken dem Redaktionsnetzwerk Deutschland. Durch die Mehreinnahmen sollen die Versicherten profitieren. Die Krankenversicherung erhält nämlich so mehr Geld aus Steuermitteln. US-Präsident Trump hat das Wahlsystem in den USA scharf kritisiert. In einer Rede an die Nation hat er von schockierenden Schwachstellen gesprochen. Tim Britztrup.
9: Die Wahlmaschinen und das Auszählungsverfahren seien anfällig für Hacking, Manipulation und Korruption, sagte Trump und wiederholte dabei mal wieder seine längst widerlegte Story vom gestohlenen Wahlsieg 2020. Noch vor der Kongresswahl in 3 Monaten soll es umfassende Änderungen geben. Bei der Wahl droht seinen Republikanern eine schwere Schlappe. Kritiker befürchten, dass mit einem neuen Gesetz, dem Safe Act, Millionen Menschen ihr Wahlrecht verlieren könnten, vor allem Wähler der Demokraten.
7: Die US-Armee hat nach eigenen Angaben erneut den Iran angegriffen. Laut iranischen Staatsmedien wurden dabei ein Flughafen und 2 Brücken getroffen. Der Iran selbst griff daraufhin unter anderem wieder Ziele in den Golfstaaten und Jordanien an. Dort haben die USA Militärstützpunkte. US-Präsident Trump ist am Sonntag beim Finale der Fußball-WM dabei. Laut Weißem Haus werde sich Trump das Spiel zwischen Spanien und Argentinien persönlich anschauen. Für den US-Präsidenten ist das nicht ganz ohne Risiko. Als er im vergangenen Jahr das Finale der Club-WM besuchte, wurde Trump von Fans ausgebuht.
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10: Rock on um 8:02 geht los mit der A2 Richtung Berlin zwischen Allerringersleben und Alsleben stockend in der Baustelle. 10 Minuten dauert es diesmal länger. Die A36 ist Richtung Braunschweig zwischen Stapelburg und Abenrode nach Unfall gesperrt. Die letzte Ausfahrt Wernigerode Nord. Blitzer. A2 Richtung Berlin hinter Allerringersleben und Höhe Raststätte Buckautal. Von der A9 zur A14 Richtung Dresden im Schkeuditzer Kreuz. Rotkreuz wird geblitzt. A36 Richtung Braunschweig, Höhe Wernigerode Nord. In Süpplingen Richtung Bodendorf. In Halle, Volkmannstraße, Magdeburger Chaussee stadteinwärts, Trotaer Straße. Noch was. Ich hab nichts mehr. Wenn ihr ergänzen könnt und wollt und Lust habt, einfach anrufen. Kostenfrei. Die Rockline 0800 1640 640. Oder WhatsApp nutzen. Die Nummer ist anders. Ihr holt sie euch auf rockland.fm. Beide rein ins Phone, drin sein in der Band. Euch allen eine gute und sichere Fahrt.
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10: Es wird klebriger. Es ist so dieses T-Shirt klebt an Hautwetter heute. Schwülwarme, 30 Grad sind drin. Bonitz bei Zerbst jetzt 21 Grad. Und wo Schwüle, da Gewitter möglich. Die kommen so. Ja, die ziehen so rüber. Und wenn die sagen, hier, Opfer, bam, dann machen die einen. Wenn die sagen, ach hier, nee, komm, ist in Ordnung, dann ziehen sie weiter. Schwer vorherzusagen, aber das Potenzial ist da. Morgen dann Sonne-Wolken-Mixday, 26 Grad. Und am Sonntag wird es ein bisschen kühler, 21 Grad. Wolken, Sonne, Mix, Wind-Day. Wind kommt gerade auf. Wind, nicht vergessen. Wind.
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10: Mann, was machen die im Wind? Ne? Um das Spiel um Platz 3 bei der Fußball-Weltmeisterschaft interessiert eigentlich keine Sau. Aber doch, hallo, ich habe mit meinen Jungs gesagt, wir machen eine Riesenparty draus. Ihr könnt auch dabei sein. Nach Bruce Springsteen und Slade machen wir so ein bisschen Warming-up, okay? Ich bin Ted Stanetzky. Rock'n'Roll macht alle toll.
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0: der geht immer. Und der geht nie wieder weg. Bruce Springsteen und die E Street Band mit Hungry Heart auf Rockland. 8:11 am Freitagmorgen. Das geht auch nie mehr weg. Das Trauern, der Schmerz nach einem verlorenen Fußball-Weltmeisterschafts-Halbfinale. Und da müssen die nochmal ran. England und Frankreich. Spiel um Platz 3. Samstagabend. Braucht keine Sau. Keiner will. Da geht's dann so am Platz.
1: Schießt du. Ach, nee, komm. Ich bin genug gelaufen. Ich setze mich erstmal auf den Rasen.
2: Ach, nee, komm. Willst du doch?
1: Ach, nee. Komm, lass uns nachher das Hotelbuffet noch mal einmal fräsen, bevor wir nach Hause fliegen in Urlaub und so.
0: Ja, so geht das. Ne? Und wir machen trotzdem Glotzkowski und gucken. Weil nirgendwo sonst kann man schöner einschlafen als bei so einem dritter Platzspiel. Ne? Und dann heißt es für uns alle...
3: Gute Nacht, gute Nacht.
4: Ja, gute Nacht.
0: Genau. Aber bis dahin, erstmal guten Morgen hier. Komm, ne? Ist ja noch früh. Und wir gehen früh und frisch rein. 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

mach das zu gerne. Nur man starrt dann so ins Nichts, so ins endlose Nichts. Ah, und döst so vor sich hin. Ist auch noch eine gute Zeit dafür. 19 Minuten nach 8. Wenn ihr schon im Büro seid, macht das mit Blickrichtung auf den Rechner. Der Chef kommt irgendwann und sagt, guten Morgen. Und ihr starrt hinein und denkt, oh, der ist aber schon fleißig. Boah, ist die heute da stark. Ne? Dabei seid ihr schon einfach nur in Star-Feeling für die nächste geile Mucke. Zum Beispiel für die hier. Eine meiner All-Time-Favorites. Weiter starren und weiter hören. Delimitri auf Rockland.

0: Atlantia. Die größten Rocksongs aller Zeiten. Prince gleich da mit Raspberry Beret. Direkt nach halb. Mach Atem laut.
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0: Spahn ist Vater geworden und das hat eine Diskussion losgetreten, denn das Kind von Spahn und seinem Mann ist von einer Leihmutter in den USA zur Welt gebracht worden. Imme Kasten.
1: Ja, und hier in Deutschland ist Leihmutterschaft ja verboten, auch weil Spahns Partei, die CDU, klar dagegen ist, dieses Verbot aufzuheben oder aufzuweichen. Auch Spahn selbst hatte sich vor einigen Jahren noch deutlich gegen Leihmutterschaft ausgesprochen. Kritiker sagen jetzt, Spahn umgehe Verbote, die er und seine Partei für alle anderen in Deutschland aufstellen. In den USA ist Leihmutterschaft in einigen Bundesstaaten erlaubt.
0: Die geplante Zuckersteuer soll kommendes Jahr rund 650 Millionen Euro einbringen. Besteuert werden zuckergesüßte Getränke, sagte Gesundheitsministerin Warken dem Redaktionsnetzwerk Deutschland. Durch die Mehreinnahmen sollen die Versicherten profitieren. Die Krankenversicherung erhält nämlich so mehr Geld aus Steuermitteln. US-Präsident Trump hat das Wahlsystem in den USA scharf kritisiert. In einer Rede an die Nation hat er von schockierenden Schwachstellen gesprochen. Tim Britztrup.
2: Die Wahlmaschinen und das Auszählungsverfahren seien anfällig für Hacking, Manipulation und Korruption, sagte Trump und wiederholte dabei mal wieder seine längst widerlegte Story vom gestohlenen Wahlsieg 2020. Noch vor der Kongresswahl in 3 Monaten soll es umfassende Änderungen geben. Bei der Wahl droht seinen Republikanern eine schwere Schlappe. Kritiker befürchten, dass mit einem neuen Gesetz, dem Safe Act, Millionen Menschen ihr Wahlrecht verlieren könnten, vor allem Wähler der Demokraten.
0: Die US-Armee hat nach eigenen Angaben erneut den Iran angegriffen. Laut iranischen Staatsmedien wurden dabei ein Flughafen und 2 Brücken getroffen. Der Iran selbst griff daraufhin unter anderem wieder Ziele in den Golfstaaten und Jordanien an. Dort haben die USA Militärstützpunkte. US-Präsident Trump ist am Sonntag beim Finale der Fußball-WM dabei. Laut Weißem Haus werde sich Trump das Spiel zwischen Spanien und Argentinien persönlich anschauen. Für den US-Präsidenten ist das nicht ganz ohne Risiko. Als er im vergangenen Jahr das Finale der Club-WM besuchte, wurde Trump von Fans ausgebuht.
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4: 8:58. Geht ab mit der A2 Richtung Berlin. Zwischen Alleringer-Sleben und Alsleben stockend in der Großbaustelle. 10 Minuten dauert's länger. Die A36 ist Richtung Braunschweig. Zwischen Stapelburg und Abbenrode gesperrt. Da muss geborgen werden nach Unfall. Bitte um Fahrt ab Wernigerode Nord. Blitzer. A2 Richtung Berlin. Einer hinter Alleringer-Sleben, noch einer höherer Stätte Buckautal. Von der A9 zur A14 Richtung Dresden im Schkeuditzer Kreuz wird geblitzt. A36 Richtung Braunschweig, Höhe Wernigerode Nord, Süpplingen Richtung Bodendorf. In Halle kann es euch erwischen auf der Volkmannstraße, der Magdeburger Chaussee stadteinwärts und der Trotharstraße. Noch was? Ne, doch. Echt? Her damit, kostenfrei. Die Rockline 0800, dann die 1, dann 640 und nochmal 640. Ist einfach, ne? 0800, 1640, 640. Die andere ist schwerer, die WhatsApp-Nummer, aber ihr findet sie bequem auf rockland.fm. Und wenn ihr da schon mal seid, stöbert eine Runde rum und macht ein bisschen Cookie-Cookie-Glotzkowski und alles ist gut. Beide Nummern rein ins Phone, drin sein in der Band. Euch allen eine gute und sichere Fahrt.
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4: Schawül, schawül, schawüler wird's. Bis zu 30 Grad sind drin. In Ilsenburg im Harz jetzt 20 Grad, aber das klebt so ein bisschen alles. Mehr Wolken als Sonne und das heißt, im Tagesverlauf kommen da auch so Schauer und Gewitter rein. Es waren heute Nacht schon welche da. Der eine oder andere, die andere hat vielleicht gedacht, ach, Straßenlaterne kaputt oder so. Nee, hat ein bisschen mal so Blitz gemacht. Ja. Und das passiert. So von Südwesten ist das und zieht nach Nordosten. Ja, genau, geografisch. Also links unten nach rechts oben. Ne, einmal so rüber. Aber wo das genau Knall macht und Bums macht, das ist schwer vorherzusagen. Gewitter ist immer mit Dynamik verbunden. Morgen dann etwas undynamischer Sonne-Wolken-Mix, 26 Grad. Der Sonntag wolkiger, örtlich Schauer, windiger 21 Grad. Rockland hier, die größten Rock-Songs aller Zeiten. Ich bin Tesch Stanetzky. Rock'n'Roll macht alle toll.

0: ganz locker. Ne, überhaupt nicht textsicher zu sein. Gönnt euch ein Lalala zu den größten Rocksongs aller Zeiten. Mike Oldfield und Roger Chapman freuen sich drauf mit Shadow on the Wall und Guns N' Roses Since I Don't Have You gleich hier.
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0: So, es gibt noch ein Lalala, das wird auch gerne im Stadion gesungen, aber ab und zu muss auch mal ein Text sein. Und ich weiß nicht, war ein kleiner Knirps. Das war an meiner ersten Stadionbesuche, da kriegte ich gleich den Song beigebracht. Schiri, wir wissen, wo dein Auto steht. Man muss so in Bahn. Ja, die Männer und Frauen mit der Pfeife, die haben es nicht immer leicht. Ne? Ein Falschpfiff und alle so, aber kann ja jeder besser, ist ja immer so. Ne? Das war bei der Fußball-Weltmeisterschaft nicht anders. Wobei, doch, da war es ein bisschen anders. Das war schon heftig, Thilo Vogelsang.
2: Nach den bisherigen 100 Spielen dieser WM gab es oft Diskussionen um die Schiedsrichterleistungen der jeweiligen Begegnung. Irgendwie gehört das auch zu den Emotionen des Fußballs dazu. Allerdings eskalierte das bei der WM schon etwas. So sehr, dass offiziell Protest gegen die Wertung eines Spiels eingelegt wurde, weil angeblich der Schiedsrichter spielentscheidende Situationen nicht korrekt bewertet haben soll. Aber es gab auch Kritik, die der FIFA zu weit ging. Wie etwa die Unterstellung, Argentinien würde absichtlich durch FIFA und Schiedsrichter bevorzugt. Dagegen will der Weltverband nach der WM vorgehen und bisher noch nicht weiter benannte Sanktionen verhängen. In New York, wo am Sonntag das WM-Finale ausgetragen wird, herrscht zurzeit dicke Luft. Die Bewohner sind aufgefordert worden, ihre Häuser möglichst nicht zu verlassen, Luftfilter zu nutzen und Masken zu tragen. Hintergrund ist die Luftqualität, die durch Waldbrände in Kanada und Minnesota von New Yorks Gouverneurin als ungesund eingestuft worden ist.
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Das war schon ein irres Ding, dass die beiden zusammenkamen. Mike Oldfield, der Perfektionist an der Gitarre, der 21.000 Mal Aufnahmen machte und erst beim 21.000 ersten Mal sagte, ja, jetzt ist gut. Ne? Und Roger Chapman, der ist genau das Gegenteil. Einer, der rotzt sein Zeug einmal raus und sagt, reicht. Ne? Aber es war irre, was draus kam. Ne? Shadow on the Wall. Und solche irren Sounds, die lieben wir. Deshalb spielen wir sie. Die größten Rocksongs aller Zeiten. 10 von 9. 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Euch allen Moin. Yeah.

0: Huey Lewis on the news. Deep Purple. Wir haben sie.
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4: Das längste Musikstück der Welt läuft in der Burchardi-Kirche in Halberstadt. Eine Orgelkomposition, die seit 2001 läuft, bei dem die Töne nur sehr langsam wechseln.
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15: Im Studio Holger Dilk, schönen guten Morgen. Jens Spahn ist Vater geworden und das hat eine Diskussion losgetreten, denn das Kind von Spahn und seinem Mann ist von einer Leihmutter in den USA zur Welt gebracht worden. Imme Kasten.
16: Ja, und hier in Deutschland ist Leihmutterschaft ja verboten, auch weil Spahns Partei, die CDU, klar dagegen ist, dieses Verbot aufzuheben oder aufzuweichen. Auch Spahn selbst hatte sich vor einigen Jahren noch deutlich gegen Leihmutterschaft ausgesprochen. Kritiker sagen jetzt, Spahn umgehe Verbote, die er und seine Partei für alle anderen in Deutschland aufstellen. In den USA ist Leihmutterschaft in einigen Bundesstaaten erlaubt.
15: Die geplante Zuckersteuer soll kommendes Jahr rund 650 Millionen Euro einbringen. Besteuert werden zuckergesüßte Getränke, sagte Gesundheitsministerin Warken dem Redaktionsnetzwerk Deutschland. Durch die Mehreinnahmen sollen die Versicherten profitieren. Die Krankenversicherung erhält nämlich so mehr Geld aus Steuermitteln. US-Präsident Trump hat das Wahlsystem in den USA scharf kritisiert. In einer Rede an die Nation hat er von schockierenden Schwachstellen gesprochen. Tim Britztrup.
17: Die Wahlmaschinen und das Auszählungsverfahren seien anfällig für Hacking, Manipulation und Korruption, sagte Trump und wiederholte dabei mal wieder seine längst widerlegte Story vom gestohlenen Wahlsieg 2020. Noch vor der Kongresswahl in 3 Monaten soll es umfassende Änderungen geben. Bei der Wahl droht seinen Republikanern eine schwere Schlappe. Kritiker befürchten, dass mit einem neuen Gesetz, dem Safe Act, Millionen Menschen ihr Wahlrecht verlieren könnten, vor allem Wähler der Demokraten.
15: Die US-Armee hat nach eigenen Angaben erneut den Iran angegriffen. Laut iranischen Staatsmedien wurden dabei ein Flughafen und 2 Brücken getroffen. Der Iran selbst griff daraufhin unter anderem wieder Ziele in den Golfstaaten und Jordanien an. Dort haben die USA Militärstützpunkte. US-Präsident Trump ist am Sonntag beim Finale der Fußball-WM dabei. Laut Weißem Haus werde sich Trump das Spiel zwischen Spanien und Argentinien persönlich anschauen. Für den US-Präsidenten ist das nicht ganz ohne Risiko. Als er im vergangenen Jahr das Finale der Club-WM besuchte, wurde Trump von Fans ausgebuht.
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1: 9:02, ein Buh für die A2 Richtung Berlin zwischen Allerengersleben und Alsleben stockend. Die Buh-Baustelle, 10 Minuten dauert sie aktuell länger. A36 Richtung Braunschweig, auch hier ein Buh zwischen Ilsenburg und Stapelburg. Stop and Go nach geräumter Unfallstelle, 25 Minuten dauert es länger. Landkreis Stendal haben wir noch. Die Landstraße zwischen Hindenburg und Hohenberg-Krusemark nach Unfall gesperrt. Bitte Umfahrt hier über Schwarzholz. Buh, Blitzer, Buh. A2 Richtung Berlin hinter Allerengersleben. Höhe Raststätte-Buckautal noch einer. Von der A9 zur A14 Richtung Dresden im Schkeuditzer Kreuz. A36 Richtung Braunschweig, Höhe Wernigerode Nord. Ein Buh für Süpplingen Richtung Bodendorf. In Halle gibt es noch 3 Buhs. Volkmannstraße, Magdeburger Chaussee, Stadteinwärts und Trotharstraße. Man kann sich an Buhs gewöhnen. Ne? Habt ihr noch mehr Buhs, auch für Donald und so? Na, her damit, die Rocklein kostenfrei. 0800 1640 640 oder ihr schreibt's Buh per WhatsApp. Alle Infos rockland.fm. Euch eine gute und sichere Fahrt.
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1: Alle Sommerfans werden auch Buh sagen. Heute wird's klebrig, so ein bisschen schwül das Ganze. Lühe bei Möckern, 23 Grad bis zu 30 schwüle Grad sind drin. Und je schwüler, desto puffiger. Ne? In Sachen Gewitterchancen, möglicherweise. Da zieht von Südwesten nach Nordosten so quer was rüber. Das kann mal rauskommen, kann aber auch sagen, ach nee, hier ist langweilig, hier ziehen wir weiter, dann machen wir woanders Alarm. Schauer, Gewitter, möglich, muss nicht. Und wenn, dann mit Starkregen und mit Windböen und dem üblichen, was so Gewitter alle so haben. Ja. Morgen dann, der Samstag, Sonne, Wolken, in the Mix, 26 Grad, schön entspannt, schön angenehm. Der Sonntag, wolkiger, ein bisschen schauriger, windiger, 21 Grad.
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1: Buh! Nee, hallo, Live-Konzerte sind alles andere als Buh. Die sind yeah, und da gibt's ein richtig cooles heute Abend. Was ich genau meine, sage ich nach den Hosen, nach Patti Smith, nach Kansas. Ich bin Ted Stanetzky.
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Die Toten Hosen rocken voran, nur nach vorn. Machen wir. Wir hören uns mal eine Runde nach vorne. Nach heute Abend. Da heißt es Auftakt für das 51. Rosenfest in Schlesen. Das ist ein Stadtteil von Kemberg, Landkreis Wittenberg und die machen richtig Alarm. Heute Abend ostalgisch, nostalgisch mit einer großen Ostrock-Party mit der Coverband Split aus Berlin. Und die schnappen sich die Songs von Karat, von Silly, von den Pudis und von allen anderen, die schönen, guten, alten deutschen Ostrock gepflegt haben. Zwischendurch kommt noch was Schönes auf die Bühne. Die Rosenkönigin wird nämlich gekürt gegen 21.30 Uhr. Die schönste der Schönen eben aus Schlesen. Rosenfest heute Abend. Kosten schlappen Eintritt. Ich glaube ein 10er, Kinder bis 12 frei, aber macht Bock und Laune. Und mehr, wenn ihr mehr wissen wollt. Alles im rockland.fm. Mehr Rock'n'Rollin' jetzt hier. 15 nach 9. Joan Jett, Genesis, Deep Purple, Kenny Loggins, Let's Roll. Das ist Rockland.

0: Da ist er doch, Billy Joel. Wann ist er denn da? Kurz nach halb bei Go to Extremes auf Rockland.
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0: Hallo, um 9:30 geht los mit der A2 Richtung Berlin. Zwischen Alleringer'sleben und Alsleben stockend in der Superbaustelle 10 Minuten plus. A38 Richtung Leipzig zwischen Dreieck Halle Süd und Bad Lauchstädt. Behinderungen nach Unfall. Landkreis Stendal, die Landstraße zwischen Hindenburg und Hohenberg-Krusemark nach Unfall gesperrt. Bitte umfahrt hier über Schwarzholz. Blitzer. A2 Richtung Berlin. Hinter Alleringer'sleben und noch einer höherer Stätte Buckautal. Von der A9 zur A14 Richtung Dresden im Schkeuditzer Kreuz. A36 Richtung Braunschweig, Höhe Wernigerode Nord. In Süpplingen Richtung Bodendorf wird geblitzt. In Halle Volkmannstraße, Magdeburger Chaussee stadteinwärts, Trotha Straße.

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1: Das wird heute Schawül, Schawül, Schawüler. Um 30 Grad sind die Werte dann im Schawül-Bereich. Aachen jetzt im Moment 23 und das bedeutet, es sind mehr Wolken im Spiel, weniger Sonnenschein im Spiel und im Tagesverlauf Schauer und Gewitter. Die kommen so quer rüber, von links unten nach rechts oben, ziehen die mal so rum. Aber wo die sagen, jetzt machen wir Party, das weiß man nicht vorher. Ne? Das ist immer dynamisch und powerful. Das ist schwer vorherzusagen. Wenn sie Party machen, dann machen sie natürlich die übliche Gewitterparty. Ne? Starkregen, ne? So ein paar Sturmböen, kann auch mal Hagel sein oder so, aber muss nicht. Morgen entspannter, ruhiger. Der Samstag Sonne-Wolken-Mix 26 Grad, sehr angenehm. Der Sonntag wolkiger, ein paar Schauer mehr, kühler 21 Grad. 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Immer angenehm. Ich mag angenehm. Ja, Bob Seger, angenehm. Nickelback, angenehm. Billy Joel, angenehm. Laut machen, anmachen, angenehm. Ich bin Ted Stanetzky. Und was ist das?

0: Sand um 9.42 Uhr am Freitagmorgen. Die größten Rocksongs aller Zeiten. Linkin Park kommen, Status Quo, die Bad Company, Aerosmith. Und eins ist mehr im Kommen, eine Verschwörungstheorie. Es gibt nicht wenige, die sagen, diese ganze Fußball-Weltmeisterschaft ist geskriptet, eine abgekartete Sache. Und die Zahl 19 spielt eine Hauptrolle. Es gibt ein Foto, das ist ein echtes. Da hält der 19-jährige Lionel Messi einen Säugling im Arm und badet ihn. Das ist der kleine Jamal. Wie alt ist Jamal jetzt? 19. Und wann ist das Endspiel? Am 19. Aber die können sich ja nicht auf Unentschieden einigen. Das geht nicht. Aber sie könnten Drama Baby Drama machen. Wie kommen wir aus der Nummer wieder raus? Männer!
1: So ist Fußball. Manchmal gewinnt der Bessere und dann wieder verliert der Schlechtere.
2: Ja, genau.
0: So ist es. Genau. Ja, geht doch. Läuft doch. Und in Wahrheit sind wir alles Grottenholme. Also, ich fühle mich zumindest manchmal so. Aber nicht am Freitag. Nee, nee. Da geht's los. Das riecht nach Wochenende. Das klingt wie Wochenende. Das fühlt sich nach Wochenende an. Und wenn ihr noch nicht wissen wollt, was geht denn da so? Rockland.fm, viele Tipps drin für euch.

0: 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Nach 10 mit Krone richten. Falls ihr mal schief stehen sollte, ne? Immer wieder gerade auf die Ohren. Queen. Die Einzigartigen. Die Unerreichten. Die Unkaputtbaren. Mit I Want to Break Free hier auf Rockland. Hier bei den größten Rocksongs aller Zeiten.
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7: Im Studio Holger Dilk, schönen guten Tag. Die Diskussion um das Vaterglück von Unionsfraktionschef Spahn reißt nicht ab. Es geht darum, dass Spahn und sein Mann dabei in den USA die Dienste einer Leihmutter in Anspruch genommen haben. Mehr von Sönke Röhling.
8: In Deutschland sind Leihmutterschaften verboten und auch Spahn hat dafür gesorgt, dass das so bleibt. Die CDU hat das gerade erst auf ihrem Bundesparteitag im Februar nochmal beschlossen. Deswegen gibt es jetzt Vorwürfe der Doppelmoral. Aus der eigenen Partei kommen sogar Rücktrittsforderungen, unter anderem von der Schatzmeisterin der Frauenunion Rosin. Sie sagte den Funke-Zeitungen, wer dieses Verbot durch eine Auslandslösung umgehe, der setze sich über den Geist des deutschen Gesetzes hinweg.
7: Vor dem Dresdner Oberlandesgericht geht heute ein weiterer Prozess rund um die rechtsextremistische Terrorgruppe NSU zu Ende. Angeklagt ist eine Frau, die NSU-Terroristin Beate Zschäpe mehrfach ihre Identität geliehen haben soll. Die Bundesanwaltschaft fordert 4,5 Jahre Haft. Bundesgesundheitsministerin Wagen rechnet schon für das kommende Jahr mit einem Geldsegen durch die Zuckersteuer. Sie erhofft sich Einnahmen von 650 Millionen Euro, sagte sie dem Redaktionsnetzwerk Deutschland. Mehr von Tim Britztrup.
9: Schwarz-Rot ist sich einig, dass eine Zuckersteuer für Softdrinks kommen soll. Für Getränke mit mehr als 5 Gramm zugesetztem Zucker auf 100 Milliliter sollen 26 Cent pro Liter fällig werden, bei mehr als 8 Gramm sogar 32 Cent. Limo- und Energy-Drink-Hersteller sollen so dazu gebracht werden, ihre Rezepte zu überdenken. Für Kritik bei der Gesundheitsreform sorgt weiter die Krankschreibung ab dem ersten Tag. Der Chef des CDU-Arbeitnehmerflügels Radke fordert in den Funke-Zeitungen die Rücknahme.
7: Mehrere Krankenkassen sollen sich mit einem riskanten Immobilienfonds verzockt haben. Nach Recherchen unter anderem der Süddeutschen Zeitung sollen die Kassen mindestens 170 Millionen Euro in den Fonds gesteckt haben. Eigentlich gelten strenge Regeln, sie dürfen nur in risikoarme Anlagen investieren. Das Finale der Fußball-WM am Sonntag ist eine Premiere. Zum ersten Mal überhaupt treffen in einem WM-Endspiel der amtierende Weltmeister und der amtierende Europameister aufeinander. Argentinien hat gegen Spanien außerdem die Chance, als erstes Team seit mehr als 60 Jahren den Titel zu verteidigen. Im Übrigen unter den Augen von US-Präsident Trump, der sich zum Endspiel angemeldet hat.
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0: 2:02 geht los mit der A2 Richtung Berlin zwischen Alleringer'sleben und Alsleben, stockend in der Ewigkeitsbaustelle. 10 Minuten diesmal mehr an Fahrzeit einplanen. A38 Richtung Leipzig zwischen Dreieck Halle Süd und Bad Lauchstädt. Behinderungen nach Unfall. Landkreis Stendal, die Landstraße zwischen Hindenburg und Hohenberg-Krusemark nach Unfall gesperrt. Bitte Umfahrt über Schwarzholz. Alles andere okay, gute freie Fahrt, Blitzer. A2 Richtung Berlin, einer hinter Allerengersleben, der zweite höhere Raststätte Buckautal. Von der A9 zur A14 Richtung Dresden im Schkeuditzer Kreuz wird geblitzt. A36 Richtung Braunschweig, Höhe Wernigerode Nord. In Süpplingen Richtung Bodendorf kann es euch erwischen. In Halle auf der Volkmannstraße, der Magdeburger Chaussee stadteinwärts, der Totharstraße. Habt ihr noch mehr gesehen oder ist da irgendwas gar nicht mehr so, was ich hier erzähle? Und ihr sagt, hey, erzählt doch was. Dann korrigiert mich gerne. Oder ergänzt mich per Rockline. Kostenfrei. 0800 1 640 640. Oder macht's per WhatsApp, die Infos dazu, rockland.fm. Euch eine gute und sichere Fahrt.
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0: Ein bisschen drückend, ne? So ein bisschen schwüler wird es. Und damit heißt es, Gewitteralarm möglich, muss nicht. Mehr Wolken als Sonne auf jeden Fall im Tagesverlauf. Schauer und Gewitter immer wieder möglich. Wenn sie euch erwischen, dann macht sie euch nass. Aber richtig, ne? Zackedibum, nass. Jawohl, ja. Aber wenn sie euch nicht erwischen, bleibt alles schön trocken. Ne? So ist es. Rossau bei Osterburg jetzt 23 Grad. Morgen wird es wieder entspannter und ruhiger. Der Samstag, Sonne und Wolken im Wechsel, 22 bis 26 Grad. Der Sonntag ein bisschen windiger, ein bisschen kühler, aber auch okay.
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0: Mal so, mal rauf, mal runter, mal hin und her. Das ist ja hier genauso. Ne? Marillion dabei, Black Sabbath dabei, Queen dabei, Steve Winwood und mehr. Ich bin Ted Stanetzky. Hallo.
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Und so ist es nur schöner, wenn es draußen so schwül warm wird und klebrig wird im Kino. Hm? Kühlkammer-Kino. Meistens ist ja arschkalt da drin, dass man immer denkt, boah, hätte ich doch mal eine kleine Strickjacke mitgenommen oder sowas. Zumindest die Frauen denken das dann. Ja. Dann musst du sie wärmen mit Popcorn. Ja, so Popcorn werfen oder sowas. Dann müssen wir das aufsammeln. Nee, ich erzähle dummes Zeug. Aber was wirklich schön ist im Kino, ich liebe Filme, die wirklich auch die große Leinwand lohnen. Und einer, der ist seit gestern da. Christopher Nolans Odyssey. Na, da können wir alle so ein bisschen unsere alte griechische Mythologie ein bisschen auffrischen. Homer, hier Odysseus, ne, Gedächtnis verloren, 1000 Abenteuer und am Ende haben sich wieder alle lieb. Ist wunderbar, wunderschön. Und wir haben ja eigentlich alle den Odysseus irgendwo in uns, ne, zumindest Männer. Ne, wenn sie zum Beispiel sagt, Schatz, du könntest heute mal den Hagebuttenbusch schneiden, ne, der wächst so in die Hollywood-Schaukel rein, da kann man gar nicht mehr richtig schön sitzen und so, machst du das fertig? Dann sagst du, ja, ja, na klar, mach ich. Und eine Minute später denkst du, was soll ich machen? Ich weiß gar nicht. Hab ich vergessen? Aber ich weiß, was ich jetzt hier auflegen muss. Ja, und das mache ich gerne. Mick Jagger, Just Another Night. Thin Lizzy mit Waiting for an Alibi. Steve Winwood, Higher Love. Sowas nur hier. Mach

0: Jacka Mick. Der Valentine Billy kommt auch noch. Ja, mit seiner Band Green Day. Und die Jungs rotzen immer richtig was Geiles raus. Also, wenn sie epochale Kompositionen machen, dann sind das aber auch wirklich welche, die für immer stehen. Und ich liebe dieses Werk hier. Wake Me Up When September Ends. Ich freue mich sehr drauf. Das gibt's volle Molle nach halb hier. Sowas nur auf Rockland. 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Mach an und laut.
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4: Einige von uns haben ein Stück Sachsen-Anhalt im Portemonnaie. Die Bundesbank gibt seit 2021 eine 2-Euro-Münze heraus, die den Magdeburger Dom zeigt.
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0: Abgerockt um 10:30 mit der A2 Richtung Berlin zwischen Alleringersleben und Alsleben. Stockend in der Baustelle. 10 Minuten dauert's hier länger. Landkreis Stendal, die Landstraße zwischen Hindenburg und Hohenberg-Krusemark wegen Bergungsarbeiten nach Unfall gesperrt. Die Umfahrung über Schwarzholz. Eieiei, das sind ja ne, Blitzer. Auch welche auf der A2 Richtung Berlin hinter Alleringersleben und noch eine höhere Stätte Buckautal. Von der A9 zur A14 Richtung Dresden im Schkeuditzer Kreuz. Von der A36 Richtung Braunschweig, Höhe Wernigerode Nord wird geblitzt. In Halle auf der Volkmannstraße, Magdeburger Chaussee stadteinwärts und Trotha Straße. Dann habt ihr mehr dann her, kostenfrei. Drüber, drunter, irgendwas gesehen, entdeckt und sagt hier, nee, korrigieren, da ist was falsch, da habt ihr was nicht mehr auf dem Schirm, dann nehmen wir das gerne an von euch. Die Rockline 0800 1640 640. Oder ihr schreibt es uns und schickt es per WhatsApp. Alle Infos rockland.fm. Ich freue mich drauf, danke fürs Melden. Euch eine gute und sichere Fahrt.
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0: Wolkig, vereinzelt ein paar Sonnenstrahlen. Örtlich gibt es auch Schauer und Gewitter. Schwer vorherzusagen, wo, aber sie

Nachmittag wird es wolkiger und regnerischer, 21 Grad. Da werden viele sagen, puh, ich kann durchatmen. Andere sagen, oh Mann, jetzt liege ich gerade in der Hängematte und kann nicht mehr liegen bleiben. Egal welches Klima euch am coolsten kommt, wir haben die größten Rocksongs aller Zeiten dazu. Das ist Rockland. Ich bin Ted Stanetzky. Rock'n'Roll macht alle. Was denn? Na klar, doll.

0: Hey, du da! Dana Morgner. Da spielen sie um den dritten Platz bei der Fußball-Weltmeisterschaft. England und Frankreich. Das Spiel, das keiner will, keiner braucht, keiner Bock drauf hat. Aber es ist eine gute Schlafpille. Braucht ja nichts anderes, euch an Dröhnung reinzupfeifen. Einfach um 23 Uhr beim Anpfiff dabei sein.
1: Und wenn die sich die Kugel so hin und her schieben, so ganz langsam, dann wirst du auch ganz schnell müde.
0: Aber jetzt nicht. Jetzt geht's Hallo Wachmäßig ab. Mit NXS, The Sweet, Green Day, den Pretenders auf Rockland und dem legendären

0: Die Forever and Ever Sensation, das sind wir, Rockland. Denn wir spielen die Mucke, die die anderen sich nicht trauen zu spielen. Die Dire Straits dabei mit Money for Nothing, hier nach 11.
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4: Ein zweites Kalbe mit C gibt es auf dem Mars. Ein Krater auf dem Planeten, der ungefähr so groß ist wie das Stadtgebiet von Kalbe an der Saale, trägt seit 1976 diesen Namen.
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8: Im Studio Holger Dilk, schönen guten Tag. Die Vaterschaft von Unionsfraktionschef Spahn sorgt weiter für Diskussionen. Hintergrund ist, dass Spahn und sein Mann dafür die Dienste einer Leihmutter in den USA in Anspruch genommen haben. In Deutschland ist das verboten. Spahn hatte sich immer wieder gegen eine Legalisierung bei uns ausgesprochen. Unter anderem Grünen Gesundheitsexperte Dahmen wirft ihm gegenüber dem Redaktionsnetzwerk Deutschland nun Doppelstandards vor. Die Schatzmeisterin der Frauenunion Rosin forderte in den Funke-Zeitungen Spahns Rücktritt. Wohnungseigentümer dürfen sich grundsätzlich eine Klimaanlage auf den Balkon bauen. Einzige Voraussetzung ist, dass die Rechte der anderen Eigentümer nicht übermäßig beeinträchtigt werden. Das hat der Bundesgerichtshof jetzt entschieden. Dass die Klimaanlage Geräusche macht, spielt für die Erlaubnis keine Rolle. Die Sommerreisewelle erreicht dieses Wochenende einen Höhepunkt. Auch in Nordrhein-Westfalen nämlich starten die Sommerferien. Daher rechnet der ADAC mit reichlich Verkehr auf den Autobahnen. Jana Klonikowski.
9: NRW ist ja das Bundesland mit den meisten Einwohnern. Daher können sich jetzt mit einem Schlag sehr viele Urlauber auf den Weg machen. Außerdem haben dann jetzt alle Bundesländer außer Bayern und Baden-Württemberg Sommerferien. Viel Reiseverkehr ist also vorprogrammiert. Dazu kommen Tagesausflügler, Baustellen und Großveranstaltungen. Der ADAC warnt vor Staus, vor allem heute Nachmittag, morgen Vormittag und Sonntagabend.
8: Im aktuellen ZDF-Politbarometer landet die SPD nur noch auf Platz 5. Grüne und Linke ziehen in der Umfrage an der Regierungspartei vorbei. Stärkste Kraft bleibt die AfD, sie liegt mit 27%, deutlich vor der Union, die auf 23% kommt. Die FIFA nimmt sich einmal mehr den US-Sport als Vorbild und vergibt Meisterringe an das Team, das am Sonntag den WM-Titel gewinnt. Die Tradition gibt es auch beim Super Bowl. Genauso wie die große Halbzeitshow, die ja auch die Halbzeitpause im WM-Finale auf eine halbe Stunde aufblähen wird.
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10: Rock on um 2 nach 11 mit der A2 Richtung Berlin. Zwischen Allerengersleben und Alsleben stockend. Baustelle, 10 Minuten dauert hier länger. Alles andere okay, überall gute freie Fahrt, Blitzer. A2 Richtung Berlin hinter Allerengersleben und noch einer Höhe Raststätte Buckautal. A36 Richtung Braunschweig, Höhe Wernigerode Nord. Halle, Volkmannstraße, Magdeburger Chaussee stadteinwärts, Trotaer Straße. No, werden immer weniger, ne? Oder sind die auch schon falsch hier? Oder habt ihr irgendwas Neues? Her damit, kostenfrei, für Umme, für Nopp bis für Lau. Die Rockline 0800 dann eine 1, dann eine 640 und nochmal eine 640. Oder per WhatsApp, die Nummer ist anders, ihr findet sie bequem auf rockland.fm. Gute Fahrt über.
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10: Ah, ist so ein bisschen... Es wird wolkiger, einzelner Sonnenschein natürlich noch da, aber es wird so ein bisschen schwüler, ein bisschen feuchter, ein bisschen klebriger, bis zu 30 Grad sind drin. Haßleben bei Halberstadt 24 im Moment, und da, wo feucht und schwüler wird, na, was kann da kommen? Genau, kapaff dich von oben. Wo genau? Wann genau? Muss denn? Kann aber. Genau, morgen dann nichts mehr. Sonne-Wolken-Mix 26 Grad, Sonntag ein bisschen kühler, Sonne-Wolken-Mix ein paar Schauer 21 Grad.
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10: Boah, nee. Echt? Oh, voll verknallt. Naja, aber bringt nichts. Lohnt sie nicht. Sie will nicht. Was meine ich jetzt? The one and only Englishman Warren Green hat einen Song, der geht genau um dieses ewige Drama, der Kampf der Geschlechter für immer und immer und immer. Welcher das ist? Nach den ersten dreien. Ich bin Ted Stanetzky. Rock'n'Roll macht alle doll.
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1: Diese Woche Uriah Heep and Free Me. Heißt übersetzt Befreie mich. Und wurde vorgeschlagen von Paul aus Schkopau.
2: Why should I worry that you might not love you?
1: Warum sollte ich beunruhigt sein, dass du nicht lieben könntest? Du bist nicht die einzige Liebe, die ich jemals hatte. Die süße Erinnerung an dich wird mich immer trösten. Also warum sollte ich mich jämmerlich fühlen? Okay, es scheint nicht die große Liebe zu sein, sondern es geht einfach nur darum, Spaß miteinander zu haben. Oder?
2: As far as I can tell, you knew so well.
1: Soweit kann ich sagen, dass ich dich gut gekannt habe. Ich war immer der Letzte in der Schlange. Ich habe dich so sehr geliebt, wie ein Mann nur kann. Aber nicht genug, um dich zu meinen zu machen. Aha, also doch die große Liebe. Aber sie liebt ihn nicht so, wie er sie. Das macht ihn zu schaffen. Ist ja klar. Wir lassen eine gute Liebe sterben. Wir lassen es einfach passieren. Du hast versucht, mich zu überreden, zu bleiben, aber mit diesen ganzen Zweifeln? Ich werde sie nie verarbeiten. Also morgen werde ich abreisen und sagen, mach's gut, Easy Rider. Ich weiß, dass ich dich eine Zeit lang vermissen werde. Aber früher oder später weiß ich, dass ich dich auch vergessen werde. Och, wie traurig. Sie zu vergessen wird aber nicht so einfach, denn er bekommt sie nicht aus dem Kopf. Deswegen fleht er sie an. Befreie mich, warum befreist du mich nicht? Befreie mich von deinem Zauber. Komm her und befreie mich. 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
10: Hi, um 11:30 mit der A2 Richtung Berlin. Zwischen Alleringer'sleben und Alsleben stockend in der Baustelle. 10 Minuten obendrauf rechnen. Blitzer, A2 Richtung Berlin hinter Alleringer'sleben und Höhe Rasthof-Buckautal. A36 Richtung Braunschweig, Höhe Wernigerode-Nord. In Halle, Fortmannstraße, Magdeburger Chaussee stadteinwärts, Trotha-Straße. Noch was? Nee. Doch, her damit. Kostenfrei. Die Rockline 0800 1640 640. Oder per WhatsApp. Die Infos rockland.fm. Danke fürs Schreiben, Anrufen, Melden, Quatschen, sonst wie. Euch allen eine gute und sichere Fahrt.
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12: Sonne und Wolken im Wechsel, aber in der schwülen Abteilung. Und wenn's schawül wird, so wie jetzt in Opphausen bei Querfurt mit 27 Grad, geht so bis 30 rauf, dann kann es örtlich Schauer und Gewitter geben, da zieht sowas rüber. Aber wo Schauer und Gewitter sagen, ey Opfer, dich kriegen wir, das kann keiner vorhersagen. Kann sein, muss nicht sein. Morgen wieder ruhiger, Sonne, Wolken, Mix mit bis zu 26 Grad. Der Sonntag ein bisschen kühler, 21 Grad, Sonne, Wolken, ein paar Schauer. 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Ich bin Ted Stanetzky. Rock'n'Roll macht alle. Na klar.

0: verlegen und bloß nicht bewegen.
1: Das machen die Ängstlichen. Die anderen bleiben im Auto sitzen. Faradayscher Käfig, da ist man sicher. Habe ich auch in Physik gelernt. Sicher vor
2: Gewitter.
1: Möglich heute, muss aber nicht, weil es ist so eine schwüle Atmosphäre, so eine klebrige Atmosphäre. Sommergewitter halt. Und wenn die kommen, die gewittrigen Sachen, dann kommen die auch dazu, diese merkwürdigen Gewitterfliegen, die fürchterlich nerven. Warum machen die das? Wo kommen die her, Thorsten Häusler?
3: Ja, wie so oft an dieser Stelle, erstmal ein bisschen Klugscheißer-Latein, Thysanoptera, so lautet der wissenschaftliche Name der kleinen Quälgeister. Auf Deutsch werden sie auch Fransen, Flügler oder Tripse genannt. Dass sie uns besonders bei Gewitter umschwirren, hat mit dem Luftdruck und mit elektrischer Ladung zu tun. Der Druck ist kurz vorm Gewitter sehr niedrig, die Ladung sehr hoch. Beides zusammen lässt diese sehr leichten Insekten nach unten bis in unseren Lebensbereich abschwirren. Wir schwitzen, sie kleben auf unserer Haut und dann beißen sie zu mit ihren Mundwerkzeugen. Warum? Weil sie es können. Sinn hat's nicht, sie saugen kein Blut, sind nur lästig. Normalerweise verschwinden die Gewitterfliegen von alleine. Sitzen sie auf Zimmerpflanzen, solltet ihr sie abspülen.
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7: Im Studio Holger Dilk, schönen guten Tag. Den Vorwurf der Doppelmoral und Rücktrittsforderungen, CDU-Mann Jens Spahn, der mit Hilfe einer Leihmutter gerade Vater geworden ist, muss sich richtig was anhören. Jana Klonikowski.
8: Eine Leihmutter in den USA hat das Kind von Spahn und seinem Mann zur Welt gebracht. In Deutschland ist dieser Weg verboten. Auch die CDU und Spahn selbst sind dafür, dass das so bleibt. Und deshalb werfen jetzt viele dem Unionsfraktionschef vor, unglaubwürdig zu sein und Doppelstandards anzulegen. Wer Regeln politisch propagiert, sollte nachvollziehbar erklären, warum sie für ihn selbst offenbar nicht gelten sollen, sagt etwa der Grüne Janosch Dahmen. Selbst aus Spahns CDU gibt es erste Rücktrittsforderungen, etwa aus der Thüringer Frauenunion.
7: Das Oberlandesgericht Dresden hat eine Unterstützerin der rechtsextremistischen Terrorgruppe NSU zu 2 Jahren Haft auf Bewährung verurteilt. Die Frau hatte der als NSU-Terroristin verurteilten Beate Zschäpe mehrfach ihre Identität geliehen und ihr beispielsweise ihre Krankenkassenkarte für Arztbesuche gegeben. US-Präsident Trump hat das Wahlsystem in den USA scharf kritisiert. In einer Rede an die Nation hat er von schockierenden Schwachstellen gesprochen. Tim Britztrup.
9: Die Wahlmaschinen und das Auszählungsverfahren seien anfällig für Hacking, Manipulation und Korruption, sagte Trump und wiederholte dabei mal wieder seine längst widerlegte Story vom gestohlenen Wahlsieg 2020. Noch vor der Kongresswahl in 3 Monaten soll es umfassende Änderungen geben. Bei der Wahl droht seinen Republikanern eine schwere Schlappe. Kritiker befürchten, dass mit einem neuen Gesetz, dem Safe Act, Millionen Menschen ihr Wahlrecht verlieren könnten, vor allem Wähler der Demokraten.
7: Bei den heftigen Unwettern in Süddeutschland ist ein Mensch ums Leben gekommen. In Karlsruhe wurde ein 60 Jahre alter Radfahrer von einem umstürzenden Baum erschlagen. Es gab mehrere Verletzte. Außerdem wurden Straßen und Keller überflutet. Auch wenn Thomas Tuchel mit der englischen Nationalmannschaft knapp gescheitert ist, ganz ohne deutsche Beteiligung läuft das Finale der Fußball-WM nun doch nicht ab. Bastian Dankert wird als Videoschiedsrichter am Sonntag im Einsatz sein. Auf dem Platz pfeift der Slowene Slavko Vincic das Endspiel zwischen Spanien und Argentinien.
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6: Im Studio Holger Dilk, schönen guten Tag. Den Vorwurf der Doppelmoral und Rücktrittsforderungen, CDU-Mann Jens Spahn, der mit Hilfe einer Leihmutter gerade Vater geworden ist, muss sich richtig was anhören. Jana Klonikowski.
7: Eine Leihmutter in den USA hat das Kind von Spahn und seinem Mann zur Welt gebracht. In Deutschland ist dieser Weg verboten. Auch die CDU und Spahn selbst sind dafür, dass das so bleibt. Und deshalb werfen jetzt viele dem Unionsfraktionschef vor, unglaubwürdig zu sein und Doppelstandards anzulegen. Wer Regeln politisch propagiert, sollte nachvollziehbar erklären, warum sie für ihn selbst offenbar nicht gelten sollen, sagt etwa der Grüne Janosch Dahmen. Selbst aus Spahns CDU gibt es erste Rücktrittsforderungen, etwa aus der Thüringer Frauenunion.
6: Das Oberlandesgericht Dresden hat eine Unterstützerin der rechtsextremistischen Terrorgruppe NSU zu 2 Jahren Haft auf Bewährung verurteilt. Die Frau hatte der als NSU-Terroristin verurteilten Beate Zschäpe mehrfach ihre Identität geliehen und ihr beispielsweise ihre Krankenkassenkarte für Arztbesuche gegeben. Die Sommerreisewelle erreicht dieses Wochenende einen Höhepunkt. Auch in Nordrhein-Westfalen nämlich starten die Sommerferien. Daher rechnet der ADAC mit reichlich Verkehr auf den Autobahnen. Jana Klonikowski.
7: NRW ist ja das Bundesland mit den meisten Einwohnern. Daher können sich jetzt mit einem Schlag sehr viele Urlauber auf den Weg machen. Außerdem haben dann jetzt alle Bundesländer außer Bayern und Baden-Württemberg Sommerferien. Viel Reiseverkehr ist also vorprogrammiert. Dazu kommen Tagesausflügler, Baustellen und Großveranstaltungen. Der ADAC warnt vor Staus, vor allem heute Nachmittag, morgen Vormittag und Sonntagabend.
6: Im aktuellen ZDF-Politbarometer landet die SPD nur noch auf Platz 5. Grüne und Linke ziehen in der Umfrage an der Regierungspartei vorbei. Stärkste Kraft bleibt die AfD, sie liegt mit 27%, deutlich vor der Union, die auf 23% kommt. Die FIFA nimmt sich einmal mehr den US-Sport als Vorbild und vergibt Meisterringe an das Team, das am Sonntag den WM-Titel gewinnt. Die Tradition gibt es auch beim Super Bowl. Genauso wie die große Halbzeitshow, die ja auch die Halbzeitpause im WM-Finale auf eine halbe Stunde aufblähen wird.
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6: Im Studio Colin Mock. Schönen guten Tag. Doppelmoral und politische Unglaubwürdigkeit. Jens Spahn, der gerade mit Hilfe einer Leihmutter in den USA Vater geworden ist, muss sich gerade richtig was anhören. Jana Klonikowski, zu Recht?
7: Also vorab, jeder gönnt Jens Spahn sein Vaterglück. Die Diskussion ist eine andere. Der Unionsfraktionschef und auch seine CDU sind dafür, dass Leihmutterschaft in Deutschland verboten bleibt. Spahn sagt also das eine und tut das andere. So der Vorwurf von vielen Seiten, auch aus den eigenen Reihen, kommen erste Rücktrittsforderungen. Im Raum steht neben vielen anderen ethischen Bedenken ja auch die Frage der Fairness, weil sich eine Leihmutter in den USA längst nicht jeder leisten kann. Spannend, ob Spahn sich dazu nochmal zu Wort meldet.
6: Mehrere Krankenkassen sollen sich mit einem riskanten Immobilienfonds verzockt haben. Nach Recherchen unter anderem der Süddeutschen Zeitung sollen die Kassen mindestens 170 Millionen Euro in den Fonds gesteckt haben. Eigentlich gelten strenge Regeln, sie dürfen nur in risikoarme Anlagen investieren. Künstliche Intelligenz entwickelt sich gerade rasend schnell. In Shanghai präsentieren in diesen Tagen Unternehmen aus aller Welt, wie weit sie inzwischen sind. Und währenddessen machen sich hier viele Menschen Sorgen, dass eine KI bald ihren Job übernimmt. KI-Expertin Lucy Zachowski sagt uns dazu.
8: Ich glaube, was man sich bei dem Thema Arbeitsplätze und KI auf jeden Fall in den Kopf rufen muss, ist, dass auch neue Jobs geschaffen werden. Also wir sehen, dass im besten Fall die Technologie uns unterstützt und uns nicht komplett ersetzt. Und das sieht man natürlich auch in der Politik und auch in den Unternehmen, die KI bereits anwenden.
6: Am Frankfurter Flughafen haben sich 4 Mitarbeiter mit Malaria angesteckt. Die Krankheit wurde wahrscheinlich von einer mitgereisten Mücke übertragen. Eine sogenannte Flughafenmalaria ist laut Robert-Koch-Institut selten und tückisch, da sie eher spät erkannt wird. Jürgen Klopp als neuer Bundestrainer. Das würde rund die Hälfte der Menschen in Deutschland gut finden, das zeigt das neue ZDF-Politbarometer. Der anderen Hälfte ist es aktuell egal. Derzeit werden letzte Details geklärt. Nächste Woche könnte Klopp dann offiziell als Nagelsmann-Nachfolger vorgestellt werden.
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13: Im Studio Colin Mock, schönen guten Tag. So schnell wird aus privatem Glück politischer Kampf. Unionsfraktionschef Spahn ist frischgebackener Vater und bekommt immer mehr Rücktrittsforderungen, auch aus seiner Partei. Grund ist, dass er für den Nachwuchs mit seinem Mann die Dienste einer Leihmutter in den USA in Anspruch genommen hat. In Deutschland ist das nicht erlaubt. Dafür hat auch Spahn mit seiner CDU gesorgt. Der Theologe Peter Dabrock sagte im ZDF:
14: Ich habe ein gewisses Störgefühl dabei, wenn jemand, der Regeln für andere macht, dann selber zumindest im legalen Graubereich handelt und, naja, Wein trinkt und Wasser für andere predigt. Da sollte man anders vorgehen.
13: Bahnkunden haben bald mehr Auswahl im Fernverkehr. Die Bundesnetzagentur hat den Weg freigemacht, dass das italienische Bahnunternehmen Italo ab 2028 in Deutschland unterwegs sein darf. Italo will mit Kampfpreisen angreifen und der Deutschen Bahn auf mehreren wichtigen Fernverkehrsstrecken Konkurrenz machen. Künstliche Intelligenz wirbelt an vielen Stellen die Arbeitswelt durcheinander. Die KI macht vieles schneller und einfacher, weckt bei vielen aber auch Sorgen. Während in Shanghai gerade die Branche demonstriert, was inzwischen alles möglich ist, geht's für die Politik darum, die richtigen Spielregeln durchzusetzen. KI-Expertin Lucy Zachowski sagte uns:
15: Ganz wichtig ist der EU-AI-Act. Der reguliert quasi, wie KI entwickelt werden sollte und wie auch die weitere Nutzung zum Beispiel geschehen sollte. Das kann sowohl im unternehmerischen Kontext als auch für einen als Privatperson relevant sein. Und da sind natürlich klare Leitlinien festgesetzt.
13: Verbraucherschützer sind mit ihrer Klage gegen Werbeunterbrechung bei Amazon Prime erstmal gescheitert. Das bayerische Oberste Landesgericht sieht darin keine Verschlechterung der Vertragsbedingungen. Geklagt hatte die Verbraucherzentrale Sachsen. Sie will jetzt vor den Bundesgerichtshof ziehen. Die FIFA nimmt sich einmal mehr den US-Sport als Vorbild und vergibt Meisterringe an das Team, das am Sonntag den WM-Titel gewinnt. Die Tradition gibt's unter anderem auch beim Super Bowl. Genauso wie die große Halbzeitshow, die womöglich die Halbzeitpause im WM-Finale auf eine halbe Stunde aufblähen wird.
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2: Ein zweites Kalbe mit C gibt es auf dem Mars. Ein Krater auf dem Planeten, der ungefähr so groß ist wie das Stadtgebiet von Kalbe an der Saale, trägt seit 1976 diesen Namen. Dessau gibt's da oben übrigens auch.
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7: Im Studio Colin Mock, schönen guten Tag. Die Rücktrittsforderungen in Richtung Jens Spahn häufen sich, auch aus seiner eigenen Partei. Grund ist weiter, dass Spahn und sein Mann ein Kind mithilfe einer Leihmutter in den USA bekommen haben. Leihmutterschaft ist in Deutschland verboten und Spahn und seine CDU haben das Verbot immer unterstützt. Jetzt wird ihm Doppelmoral vorgeworfen. Unter anderem sagt Sean Zelinski vom CDU-Arbeitnehmerflügel in der ARD,
8: gerade von Politikern erwarten wir doch mehr. Und wenn man eine Position öffentlich vertritt, dann muss das Handeln auch irgendwie dazu stimmig sein. Ansonsten mangelt es auch an Glaubwürdigkeit auf Dauer.
7: Mehr Auswahl und mehr Wettbewerb. Die Bundesnetzagentur hat entschieden, dass die Deutsche Bahn auf stark genutzten Fernverkehrsstrecken Platz für Konkurrenten schaffen muss. Das italienische Bahnunternehmen Italo will ab 2028 in Deutschland fahren, etwa zwischen München und Berlin. Kunden des Amazon-Streaming-Dienstes Prime Video müssen erstmal weiter mit Werbeunterbrechungen leben. Das Bayerische Oberste Landesgericht hat eine Verbraucherklage abgewiesen. Mehr von Tim Britztrupp.
9: Die Werbeclips wird man also auch in Zukunft nur los, wenn man nochmal rund 3 Euro pro Monat extra abdrückt. Die Verbraucherzentrale Sachsen hatte dagegen geklagt, weil das in ihren Augen eine Verschlechterung der Vertragsbedingungen bedeutet. Tausende Kunden hatten sich angeschlossen. Die Münchner Richter sehen die Sachlage anders. In den Vertragsbedingungen steht demnach nirgends, dass der Dienst werbefrei ist. Die Verbraucherschützer wollen jetzt vor den Bundesgerichtshof ziehen.
7: Mehrere Krankenkassen sollen sich mit einem riskanten Immobilienfonds verzockt haben. Nach Recherchen unter anderem der Süddeutschen Zeitung sollen die Kassen mindestens 170 Millionen Euro in den Fonds gesteckt haben. Eigentlich gelten strenge Regeln, sie dürfen nur in risikoarme Anlagen investieren. Die geplante Zuckersteuer soll schon nächstes Jahr rund 650 Millionen Euro einbringen. Besteuert werden zuckergesüßte Getränke, sagte Bundesgesundheitsministerin Wagen dem Redaktionsnetzwerk Deutschland. Die Mehreinnahmen sollen an die Krankenkassen gehen und die Versicherten entlasten.
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6: Im Studio Colin Mock. Schönen guten Tag. Doppelmoral und politische Unglaubwürdigkeit. Jens Spahn, der gerade mit Hilfe einer Leihmutter in den USA Vater geworden ist, muss sich gerade richtig was anhören. Jana Klonikowski, zu Recht?
7: Also vorab, jeder gönnt Jens Spahn sein Vaterglück. Die Diskussion ist eine andere. Der Unionsfraktionschef und auch seine CDU sind dafür, dass Leihmutterschaft in Deutschland verboten bleibt. Spahn sagt also das eine und tut das andere. So der Vorwurf von vielen Seiten, auch aus den eigenen Reihen, kommen erste Rücktrittsforderungen. Im Raum steht neben vielen anderen ethischen Bedenken ja auch die Frage der Fairness, weil sich eine Leihmutter in den USA längst nicht jeder leisten kann. Spannend, ob Spahn sich dazu nochmal zu Wort meldet.
6: Verbraucherschützer sind mit ihrer Klage gegen Werbeunterbrechung bei Amazon Prime erstmal gescheitert. Das bayerische oberste Landesgericht sieht darin keine Verschlechterung der Vertragsbedingungen. Geklagt hatte die Verbraucherzentrale Sachsen, sie will jetzt vor den Bundesgerichtshof ziehen. Künstliche Intelligenz wirbelt an vielen Stellen die Arbeitswelt durcheinander. Die KI macht vieles schneller und einfacher, weckt bei vielen aber auch Sorgen. Während in Shanghai gerade die Branche demonstriert, was inzwischen alles möglich ist, geht's für die Politik darum, die richtigen Spielregeln durchzusetzen. KI-Expertin Lucy Zachowski sagte uns:
8: Ganz wichtig ist der EU AI Act. Der reguliert quasi, wie KI entwickelt werden sollte und wie auch die weitere Nutzung zum Beispiel geschehen sollte. Das kann sowohl im unternehmerischen Kontext als auch für einen als Privatperson relevant sein. Und da sind natürlich klare Leitlinien festgesetzt.
6: Am Frankfurter Flughafen haben sich 4 Mitarbeiter mit Malaria angesteckt. Die Krankheit wurde wahrscheinlich von einer mitgereisten Mücke übertragen. Eine sogenannte Flughafenmalaria ist laut Robert-Koch-Institut selten und tückisch, da sie eher spät erkannt wird. Auch wenn Thomas Tuchel knapp gescheitert ist, ganz ohne deutsche Beteiligung läuft das Finale der Fußball-WM doch nicht ab. Bastian Dankert wird als Videoschiedsrichter am Sonntag im Einsatz sein. Auf dem Platz pfeift der Slowene Slavko Vincic das Endspiel zwischen Spanien und Argentinien.
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11: Im Studio Colin Mock. Schönen guten Abend. In der Leihmutterschaftsdebatte hat Unionsfraktionschef Spahn sein Vorgehen verteidigt. Er habe lange mit sich gerungen, ob eine Leihmutter in den USA der richtige Weg sei und sich dann dafür entschieden, so Spahn in einem Podcast. Zurücktreten will er erstmal nicht. Spahn wird auch in der eigenen Partei Doppelmoral vorgeworfen, weil er sich lange für das Leihmutterschaftsverbot in Deutschland ausgesprochen hat. Kanzler Merz sagt:
12: Mir ist bewusst, dass dieses Thema in seiner ganzen Dimension, menschlich, juristisch, gesellschaftlich, ethisch, sehr viele Menschen bewegt. Wir haben dazu in Deutschland eine klare Rechtslage, in der CDU einen Parteitagsbeschluss. Ich sehe nicht, dass an der Rechtslage oder an dem Parteitagsbeschluss Änderungen vorgenommen werden sollen.
11: Bahnkunden haben bald mehr Auswahl im Fernverkehr. Die Bundesnetzagentur hat den Weg freigemacht, dass das italienische Bahnunternehmen Italo ab 2028 in Deutschland unterwegs sein darf. Italo will mit Kampfpreisen angreifen und der Deutschen Bahn auf mehreren wichtigen Fernverkehrsstrecken Konkurrenz machen. Künstliche Intelligenz entwickelt sich gerade rasend schnell. In Shanghai präsentieren in diesen Tagen Unternehmen aus aller Welt, wie weit sie inzwischen sind. Und währenddessen machen sich hier viele Menschen Sorgen, dass eine KI bald ihren Job übernimmt. KI-Expertin Lucy Zachowski sagt uns dazu:
13: Ich glaube, was man sich bei dem Thema Arbeitsplätze und KI auf jeden Fall in den Kopf rufen muss, ist, dass auch neue Jobs geschaffen werden. Also wir sehen, dass im besten Fall die Technologie uns unterstützt und uns nicht komplett ersetzt. Und das sieht man natürlich auch in der Politik und auch in den Unternehmen, die KI bereits anwenden.
11: Deutschland und Frankreich arbeiten bei der Verteidigung jetzt noch enger zusammen. Die Bundeswehr macht dieses Jahr erstmals bei einer Nuklearübung der französischen Armee mit. Auch an anderer Stelle will man die militärische Zusammenarbeit vertiefen. So soll die deutsch-französische Brigade bei NATO-Übungen mitmachen. Jürgen Klopp als neuer Bundestrainer. Das würde rund die Hälfte der Menschen in Deutschland gut finden. Das zeigt das neue ZDF-Politbarometer. Der anderen Hälfte ist es aktuell egal. Derzeit werden letzte Details geklärt. Nächste Woche könnte Klopp dann offiziell als Nagelsmann-Nachfolger vorgestellt werden.
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9: Im Studio Colin Mock. Schönen guten Abend. Unionsfraktionschef Spahn verteidigt seine Entscheidung für eine Leihmutter in den USA. Er sei lange zerrissen gewesen und habe sich schließlich mit seinem Mann dafür entschieden, so Spahn in einem Podcast. Lange hatte er das Leihmutterschaftsverbot in Deutschland befürwortet. Daher wird ihm jetzt Doppelmoral vorgeworfen und auch aus der eigenen Partei kommen Rücktrittsforderungen. Dazu sagt Spahn:
10: Ich weiß, dass viele in der Partei sich natürlich vor Ort erklären müssen, ihren Fraktionsvorsitzenden erklären müssen, meine Entscheidung. Und deswegen werde ich die Frage, wie es weitergeht, mit der Fraktion natürlich erörtern, wenn wir uns im September wiedersehen.
9: Mehr Auswahl und mehr Wettbewerb. Die Bundesnetzagentur hat entschieden, dass die Deutsche Bahn auf stark genutzten Fernverkehrsstrecken Platz für Konkurrenten schaffen muss. Das italienische Bahnunternehmen Italo will ab 2028 in Deutschland fahren, etwa zwischen München und Berlin. Kunden des Amazon-Streaming-Dienstes Prime Video müssen erstmal weiter mit Werbeunterbrechungen leben. Das Bayerische Oberste Landesgericht hat eine Verbraucherklage abgewiesen. Mehr von Tim Britztrup.
11: Die Werbeclips wird man also auch in Zukunft nur los, wenn man nochmal rund 3 Euro pro Monat extra abdrückt. Die Verbraucherzentrale Sachsen hatte dagegen geklagt, weil das in ihren Augen eine Verschlechterung der Vertragsbedingungen bedeutet. Tausende Kunden hatten sich angeschlossen. Die Münchner Richter sehen die Sachlage anders. In den Vertragsbedingungen steht demnach nirgends, dass der Dienst werbefrei ist. Die Verbraucherschützer wollen jetzt vor den Bundesgerichtshof ziehen.
9: Mehrere Krankenkassen sollen sich mit einem riskanten Immobilienfonds verzockt haben. Nach Recherchen unter anderem der Süddeutschen Zeitung sollen die Kassen mindestens 170 Millionen Euro in den Fonds gesteckt haben. Eigentlich gelten strenge Regeln. Sie dürfen nur in risikoarme Anlagen investieren. Am Frankfurter Flughafen haben sich 4 Mitarbeiter mit Malaria angesteckt. Die Krankheit wurde wahrscheinlich von einer mitgereisten Mücke übertragen. Eine sogenannte Flughafenmalaria ist laut Robert-Koch-Institut selten und tückisch, da sie eher spät erkannt wird.
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2: Im Studio Colin Mock. Schönen guten Abend. In der Leihmutterschaftsdebatte hat Unionsfraktionschef Spahn sein Vorgehen verteidigt. Er habe lange mit sich gerungen, ob eine Leihmutter in den USA der richtige Weg sei und sich dann dafür entschieden, so Spahn in einem Podcast. Zurücktreten will er erstmal nicht. Spahn wird auch in der eigenen Partei Doppelmoral vorgeworfen, weil er sich lange für das Leihmutterschaftsverbot in Deutschland ausgesprochen hat. Kanzler Merz sagt:
3: Mir ist bewusst, dass dieses Thema in seiner ganzen Dimension menschlich, juristisch, gesellschaftlich, ethisch sehr viele Menschen bewegt. Wir haben dazu in Deutschland eine klare Rechtslage, in der CDU einen Parteitagsbeschluss. Ich sehe nicht, dass an der Rechtslage oder an dem Parteitagsbeschluss Änderungen vorgenommen werden sollen.
2: Bahnkunden haben bald mehr Auswahl im Fernverkehr. Die Bundesnetzagentur hat den Weg freigemacht, dass das italienische Bahnunternehmen Italo ab 2028 in Deutschland unterwegs sein darf. Italo will mit Kampfpreisen angreifen und der Deutschen Bahn auf mehreren wichtigen Fernverkehrsstrecken Konkurrenz machen. Künstliche Intelligenz entwickelt sich gerade rasend schnell. In Shanghai präsentieren in diesen Tagen Unternehmen aus aller Welt, wie weit sie inzwischen sind. Und währenddessen machen sich hier viele Menschen Sorgen, dass eine KI bald ihren Job übernimmt. KI-Expertin Lucy Zachowski sagt uns dazu:
4: Ich glaube, was man sich bei dem Thema Arbeitsplätze und KI auf jeden Fall in den Kopf rufen muss, ist, dass auch neue Jobs geschaffen werden. Also wir sehen, dass im besten Fall die Technologie uns unterstützt und uns nicht komplett ersetzt. Und das sieht man natürlich auch in der Politik und auch in den Unternehmen, die KI bereits anwenden.
2: Wohnungseigentümer dürfen sich grundsätzlich eine Klimaanlage auf den Balkon bauen. Einzige Voraussetzung ist, dass die Rechte der anderen Eigentümer nicht übermäßig beeinträchtigt werden. Das hat der Bundesgerichtshof jetzt entschieden. Dass die Klimaanlage Geräusche macht, spielt für die Erlaubnis keine Rolle. Muss das Finale der Fußball-WM am Sonntag verschoben oder verlegt werden? Diese Frage beschäftigt gerade das Weiße Haus und die FIFA. Grund dafür sind die Waldbrände in Kanada. Der Rauch davon ist bis nach New York gezogen und dort soll das Endspiel steigen. Zuletzt gaben die Behörden die Luftqualität allerdings als ungesund an.
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1: Im Studio Colin Mock, schönen guten Abend. Muss das Finale der Fußball-WM am Sonntag verschoben oder verlegt werden? Darüber wird aktuell zumindest beraten. Grund dafür sind die Waldbrände in Kanada. Fabian Hoffmann berichtet.
2: In der kanadischen Provinz Ontario sind aktuell viele Waldbrände außer Kontrolle und der Rauch davon ist in den letzten Tagen bis in die US-Metropolen Chicago und New York gezogen. In Chicago musste schon ein Fußballspiel der US-Profiliga MLS verschoben werden und westlich von New York soll ja das Endspiel steigen. Zuletzt gaben die Behörden die Luftqualität allerdings als ungesund an. Wie sich das bis zum Anpfiff entwickelt, ist noch nicht ganz klar. Das Weiße Haus und die FIFA sind im Austausch, da beobachtet man die Lage ganz genau, heißt es.
1: In der Leihmutterschaftsdebatte will Unionsfraktionschef Spahn vorerst nicht zurücktreten. Er will das nach der Sommerpause in der Fraktion besprechen. Spahn wird Doppelmoral vorgeworfen, weil er mithilfe einer Leihmutter in den USA ein Kind gekriegt hat, sich aber für das Leihmutterverbot in Deutschland stark gemacht hatte. Künstliche Intelligenz wirbelt an vielen Stellen die Arbeitswelt durcheinander. Die KI macht vieles schneller und einfacher, weckt bei vielen aber auch Sorgen. Während in Shanghai gerade die Branche demonstriert, was inzwischen alles möglich ist, geht's für die Politik darum, die richtigen Spielregeln durchzusetzen. KI-Expertin Lucy Zachowski sagte uns,
3: ganz wichtig ist der EU-AI-Act, der reguliert quasi, wie KI entwickelt werden sollte und wie auch die weitere Nutzung zum Beispiel geschehen sollte. Das kann sowohl im unternehmerischen Kontext als auch für einen als Privatperson relevant sein. Und da sind natürlich klare Leitlinien festgesetzt.
1: Deutschland und Frankreich arbeiten bei der Verteidigung jetzt noch enger zusammen. Die Bundeswehr macht dieses Jahr erstmals bei einer Nuklearübung der französischen Armee mit. Auch an anderer Stelle will man die militärische Zusammenarbeit vertiefen. So soll die deutsch-französische Brigade bei NATO-Übungen mitmachen. Teile der USA werden gerade von einer Durchfallwelle heimgesucht. Über 1600 Menschen sind in mehreren Bundesstaaten überwiegend im mittleren Westen betroffen. Schuld ist wohl Eisbergsalat, den die Fastfood-Kette Taco Bell benutzt. In dem wurden Parasiten festgestellt.
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1: Im Studio Dirk Justes, schönen guten Abend. Muss das Finale der Fußball-WM am Sonntag verschoben oder verlegt werden? Darüber wird aktuell zumindest beraten. Grund sind die Waldbrände in Kanada. Fabian Hoffmann berichtet.
2: In der kanadischen Provinz Ontario sind aktuell viele Waldbrände außer Kontrolle und der Rauch davon ist in den letzten Tagen bis in die US-Metropolen Chicago und New York gezogen. In Chicago musste schon ein Fußballspiel der US-Profiliga MLS verschoben werden und westlich von New York soll ja das Endspiel steigen. Zuletzt gaben die Behörden die Luftqualität allerdings als ungesund an. Wie sich das bis zum Anpfiff entwickelt, ist noch nicht ganz klar. Das Weiße Haus und die FIFA sind im Austausch, da beobachtet man die Lage ganz genau, heißt es.
1: In der Leihmutterschaftsdebatte will Unionsfraktionschef Spahn vorerst nicht zurücktreten. Er will das nach der Sommerpause in der Fraktion besprechen. Spahn wird Doppelmoral vorgeworfen, weil er mit Hilfe einer Leihmutter in den USA ein Kind gekriegt hat, sich aber für das Leihmutterverbot in Deutschland stark gemacht hatte. Deutschland und Frankreich arbeiten bei der Verteidigung jetzt noch enger zusammen. Die Bundeswehr macht dieses Jahr erstmals bei der Nuklearübung der französischen Armee mit. Auch an anderer Stelle will man die militärische Zusammenarbeit vertiefen. So soll die deutsch-französische Brigade bei NATO-Übungen mitmachen. Bundeskanzler Friedrich Merz sagt, wir stärken die europäische Abschreckung. Und weiter?
3: Unsere Arbeit zwischen Deutschland und Frankreich ist unerlässlich in einer Zeit, in der Russland unsere Sicherheit bedroht, in der die Volksrepublik China unsere Wirtschaft herausfordert und in der die transatlantische Partnerschaft an Selbstverständlichkeit verloren hat.
1: Verbraucherschützer sind mit ihrer Klage gegen Werbeunterbrechungen bei Amazon Prime erstmal gescheitert. Das bayerische oberste Landesgericht sieht darin keine Verschlechterung der Vertragsbedingungen. Geklagt hatte die Verbraucherzentrale Sachsen. Sie will jetzt vor den Bundesgerichtshof ziehen. Viele kennen sie als gutherzige Taubenlady aus Kevin allein in New York. Jetzt ist die irische Schauspielerin Brenda Fricker im Alter von 81 Jahren gestorben. Fricker spielte nicht nur im Weihnachtsklassiker mit. Für ihre Rolle im Drama Mein linker Fuß bekam sie 1990 den Oscar.
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1: Im Studio Dirk Justes, schönen guten Abend. Gefährden die Waldbrände in Kanada womöglich das WM-Finale am Sonntag bei New York? Das Weiße Haus und die FIFA beobachten die Lage aktuell genau. Denn der Waldbrandrauch ist bis nach New York gezogen. Die Behörden stuften die Luftqualität zuletzt als ungesund ein. Der Rauch war auch in die US-Metropole Chicago gezogen. Dort musste schon ein Fußballspiel der Profiliga MLS verschoben werden. Unionsfraktionschef Jens Spahn verteidigt seine Entscheidung für eine Leihmutter in den USA. Er sei lange zerrissen gewesen und habe sich schließlich mit seinem Mann dafür entschieden, so Spahn in einem Podcast. Lange hatte Spahn das Leihmutterschaftsverbot in Deutschland befürwortet. Daher wird ihm jetzt Doppelmoral vorgeworfen und auch aus der eigenen Partei kommen Rücktrittsforderungen. Dazu sagt Spahn:
2: Ich weiß, dass viele in der Partei sich natürlich vor Ort erklären müssen, ihren Fraktionsvorsitzenden erklären müssen, meine Entscheidung. Und deswegen werde ich die Frage, wie es weitergeht, mit der Fraktion natürlich erörtern, wenn wir uns im September wiedersehen.
1: Am Montag kommt das Thema in der CDU-Präsidiumssitzung auf den Tisch. Künstliche Intelligenz spielt bei vielen im Alltag und im Job eine immer größere Rolle. Was mit KI inzwischen alles möglich ist, das demonstrieren Startups und Tech-Konzerne aktuell auf einer Konferenz in Shanghai. Auch deutsche Unternehmen setzen immer mehr auf KI in vielen Bereichen, so Lucy Zachowski von Bitkom.
3: Das kann auch sein, irgendwie E-Mails oder Standardanfragen zu beantworten oder selbst auch Telefonanfragen vorzufiltern. Im Weiteren wird auch im Marketing und der Kommunikation viel KI benutzt und quasi auf dem dritten Platz auch in der Forschung und Entwicklung, um schneller an Ergebnisse zu kommen und auch den Prozess zu verschlanken.
1: Mehrere Krankenkassen sollen sich mit einem riskanten Immobilienfonds verzockt haben. Nach Recherchen unter anderem der Süddeutschen Zeitung sollen die Kassen mindestens 170 Millionen Euro in den Fonds gesteckt haben. Eigentlich gelten strenge Regeln. Sie dürfen nur in risikoarme Anlagen investieren. Jürgen Klopp als neuer Bundestrainer. Rund die Hälfte der Menschen in Deutschland würde das gut finden, zeigt das aktuelle ZDF-Politbarometer. Der anderen Hälfte ist es aktuell egal. Derzeit werden letzte Details geklärt. Nächste Woche könnte Klopp offiziell als Nagelsmann-Nachfolger vorgestellt werden.
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1: Im Studio Dirk Justes, schönen guten Abend. Muss das Finale der Fußball-WM am Sonntag verschoben oder verlegt werden? Darüber wird aktuell zumindest beraten. Grund sind die Waldbrände in Kanada. Fabian Hoffmann berichtet.
2: In der kanadischen Provinz Ontario sind aktuell viele Waldbrände außer Kontrolle und der Rauch davon ist in den letzten Tagen bis in die US-Metropolen Chicago und New York gezogen. In Chicago musste schon ein Fußballspiel der US-Profiliga MLS verschoben werden und westlich von New York soll ja das Endspiel steigen. Zuletzt gaben die Behörden die Luftqualität allerdings als ungesund an. Wie sich das bis zum Anpfiff entwickelt, ist noch nicht ganz klar. Das Weiße Haus und die FIFA sind im Austausch, da beobachtet man die Lage ganz genau, heißt es.
1: In der Leihmutterschaftsdebatte hat Unionsfraktionschef Spahn sein Vorgehen verteidigt. Er habe lange mit sich gerungen, ob eine Leihmutter in den USA der richtige Weg sei und sich dann dafür entschieden, so Spahn in einem Podcast. Zurücktreten will er erstmal nicht. Spahn wird auch in der eigenen Partei Doppelmoral vorgeworfen, weil er sich lange für das Leihmutterschaftsverbot in Deutschland ausgesprochen hat. Bundeskanzler Friedrich Merz sagt:
3: Mir ist bewusst, dass dieses Thema in seiner ganzen Dimension, menschlich, juristisch, gesellschaftlich, ethisch, sehr viele Menschen bewegt. Wir haben dazu in Deutschland eine klare Rechtslage, in der CDU einen Parteitagsbeschluss. Ich sehe nicht, dass an der Rechtslage oder an dem Parteitagsbeschluss Änderungen vorgenommen werden sollen.
1: Deutschland und Frankreich arbeiten bei der Verteidigung jetzt noch enger zusammen. Die Bundeswehr macht dieses Jahr erstmals bei einer Nuklearübung der französischen Armee mit. Auch an anderer Stelle will man die militärische Zusammenarbeit vertiefen. So soll die deutsch-französische Brigade bei NATO-Übungen mitmachen. Wohnungseigentümer dürfen sich grundsätzlich eine Klimaanlage auf den Balkon bauen. Einzige Voraussetzung ist, dass die Rechte der anderen Eigentümer nicht übermäßig beeinträchtigt werden, hat der Bundesgerichtshof jetzt entschieden. Dass die Klimaanlage Geräusche macht, spielt für die Erlaubnis keine Rolle. Nach 45 Jahren stellt das ZDF die Krimiserie Ein Fall für zwei ein. Nächstes Jahr läuft die letzte Staffel. Die erste Folge flimmerte im September 1981 über die Bildschirme, damals noch mit Klaus-Theo Gärtner in der Rolle des leicht prolligen Privatdetektivs Josef Matula.
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1: Im Studio Dirk Justus. Gefährden die Waldbrände in Kanada womöglich das WM-Finale am Sonntag bei New York? Das Weiße Haus und die FIFA beobachten die Lage aktuell genau. Denn der Waldbrandrauch ist bis nach New York gezogen. Die Behörden stuften die Luftqualität zuletzt als ungesund ein. Der Rauch war auch in die US-Metropole Chicago gezogen. Dort musste schon ein Fußballspiel der Profiliga MLS verschoben werden. Unionsfraktionschef Jens Spahn verteidigt seine Entscheidung für eine Leihmutter in den USA. Er sei lange zerrissen gewesen und habe sich schließlich mit seinem Mann dafür entschieden, so Spahn in einem Podcast. Lange hatte Spahn das Leihmutterschaftsverbot in Deutschland befürwortet. Daher wird ihm jetzt Doppelmoral vorgeworfen und auch aus der eigenen Partei kommen Rücktrittsforderungen. Dazu sagt Spahn:
2: Ich weiß, dass viele in der Partei sich natürlich vor Ort erklären müssen, ihren Fraktionsvorsitzenden erklären müssen, meine Entscheidung. Und deswegen werde ich die Frage, wie es weitergeht, mit der Fraktion natürlich erörtern, wenn wir uns im September wiedersehen.
1: Am Montag kommt das Thema in der CDU-Präsidiumssitzung auf den Tisch. Künstliche Intelligenz wirbelt an vielen Stellen die Arbeitswelt durcheinander. Die KI macht vieles schneller und einfacher, weckt bei vielen aber auch Sorgen. Während in Shanghai gerade die Branche demonstriert, was inzwischen alles möglich ist, geht es für die Politik darum, die richtigen Spielregeln durchzusetzen. KI-Expertin Lucy Zachowski.
3: Ganz wichtig ist der EU-AI-Act. Der reguliert quasi, wie KI entwickelt werden sollte und wie auch die weitere Nutzung zum Beispiel geschehen sollte. Das kann sowohl im unternehmerischen Kontext als auch für einen als Privatperson relevant sein. Und da sind natürlich klare Leitlinien festgesetzt.
1: Andy Burnham ist zum neuen Chef der britischen Labour-Partei gekürt worden. Am Montag soll er dann von König Charles zum neuen britischen Premierminister ernannt werden. Burnham folgt auf Keir Starmer. Der war wegen miserabler Umfragewerte zurückgetreten. Jürgen Klopp als neuer Bundestrainer. Rund die Hälfte der Menschen in Deutschland würde das gut finden, zeigt das aktuelle ZDF-Politbarometer. Der anderen Hälfte ist es aktuell egal. Derzeit werden letzte Details geklärt. Nächste Woche könnte Klopp offiziell als Nagelsmann-Nachfolger vorgestellt werden.
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1: Im Studio Dirk Justus. Muss das Finale der Fußball-WM am Sonntag verschoben oder verlegt werden? Darüber wird aktuell zumindest beraten. Grund sind die Waldbrände in Kanada. Fabian Hoffmann berichtet.
2: In der kanadischen Provinz Ontario sind aktuell viele Waldbrände außer Kontrolle und der Rauch davon ist in den letzten Tagen bis in die US-Metropolen Chicago und New York gezogen. In Chicago musste schon ein Fußballspiel der US-Profiliga MLS verschoben werden und westlich von New York soll ja das Endspiel steigen. Zuletzt gaben die Behörden die Luftqualität allerdings als ungesund an. Wie sich das bis zum Anpfiff entwickelt, ist noch nicht ganz klar. Das Weiße Haus und die FIFA sind im Austausch, da beobachtet man die Lage ganz genau, heißt es.
1: In der Leihmutterschaftsdebatte will Unionsfraktionschef Spahn vorerst nicht zurücktreten. Er will das nach der Sommerpause in der Fraktion besprechen. Spahn wird Doppelmoral vorgeworfen, weil er mithilfe einer Leihmutter in den USA ein Kind gekriegt hat, sich aber für das Leihmutterverbot in Deutschland stark gemacht hatte. Deutschland und Frankreich arbeiten bei der Verteidigung jetzt noch enger zusammen. Die Bundeswehr macht dieses Jahr erstmals bei der Nuklearübung der französischen Armee mit. Auch an anderer Stelle will man die militärische Zusammenarbeit vertiefen. So soll die deutsch-französische Brigade bei NATO-Übungen mitmachen. Bundeskanzler Friedrich Merz sagt, wir stärken die europäische Abschreckung. Und weiter?
3: Unsere Arbeit zwischen Deutschland und Frankreich ist unerlässlich in einer Zeit, in der Russland unsere Sicherheit bedroht, in der die Volksrepublik China unsere Wirtschaft herausfordert und in der die transatlantische Partnerschaft an Selbstverständlichkeit verloren hat.
1: Zwei Öltanker sind in der Straße von Hormuz laut iranischen Revolutionsgarden auf Minen aufgefahren und explodiert. Auf beiden Schiffen brachen Feuer aus, berichtet eine staatliche iranische Nachrichtenagentur. Zu möglichen Opfern und zur Herkunft der Tanker gibt es noch keine Angaben. Viele kennen sie als gutherzige Taubenlady aus Kevin allein in New York. Jetzt ist die irische Schauspielerin Brenda Fricker im Alter von 81 Jahren gestorben. Fricker spielte nicht nur im Weihnachtsklassiker mit. Für ihre Rolle im Drama Mein linker Fuß bekam sie 1990 den Oscar.
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